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0: Who's Afraid of Ideology? Wer hat Angst vor Ideologie? Dieser Frage geht Mava Asanius in ihrer Ausstellung im Taxispalais Kunsthalle Tirol nach und verknüpft damit Kunst mit Aktivismus. Einem Aktivismus, der ungeschönt für eine gerechtere Welt einsteht und uns alle zum Handeln auffordert. Ein Beitrag von Anna Obererlacher für den Kulturton, dem Kultur- und Bildungskanal auf Freies Radio Innsbruck, Freirad.
1: Let's imagine a land that wishes to separate from the private property regime. 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It has been quarried for 50 years. Its soil is compacted and full of small pebbles and rubble. Now it demands separation from a property regime that has imprisoned it for more than 100 years.
0: Who's Afraid of Ideology? Die Einzelausstellung von Mava Asanius ist bis zum 4. Oktober im Taxispalais Kunsthalle Tirol zu sehen. Für die Direktorin des Taxispalais und Kuratorin der Ausstellung Nina Tabasomi eine große Ehre.
2: Weil diese Künstlerin wirklich ganz zentrale Fragen unserer Zeit mit ihren Arbeiten nicht nur berührt und verhandelt, sondern in Film diskutiert, aber zugleich auch Praktiken, die im realen Leben stattfinden, miteinander verbindet.
0: Der Titel der Ausstellung Who's Afraid of Ideology ist auch der Titel des Videozyklus von Mava Asanius. Sie thematisiert darin das Spannungsverhältnis zwischen einer mit gesellschaftlichen und ökonomischen Macht ausgestatteten Ideologie und solcher, die in der Welt unterrepräsentiert sind.
2: Das Problem ist wohl zu denken, dass es überhaupt geht, ideologiefrei zu leben. Und die Ideologien, die Gegenideologien, die uns diese Filme präsentieren, sind eigentlich alle notwendig geworden. Es geht immer um Selbstverteidigungspraktiken, die unterschiedliche Communities ausüben. Die sind eigentlich notwendig geworden, weil es eine sehr starke hegemoniale Ideologie gibt, die sich selbst nicht als solche zu erkennen gibt. Also die dominante Ideologie, die sich sozusagen durchgesetzt hat als Wahrheit und so ist es nun mal und die man dann gar nicht mehr hinterfragen kann und wo man auch gar nicht mehr schaut, wie ist es eigentlich aufgebaut, was gibt es da für Kausalitätszusammenhänge und so, sondern es ist einfach so ein unsichtbares Konstrukt, wo sich vermeintlich alle drauf geeinigt haben, was natürlich niemals stimmt, sondern davon profitiert eigentlich nur eine sehr kleine Gruppe von Menschen, die dann die Macht innehaben und der Rest der Welt, also sehr viele andere Menschen, aber auch Tiere und Landschaft, fällt dem zum Opfer. Also wir sprechen von sowas wie Kapitalismus und sowas wie Kolonialismus und es hängt alles zusammen. Und das ist eben auch das Tolle an den Film von Mava Asanius, dass sie diese ganzen Fragestellungen wie dekoloniales Handeln, ökologisches Handeln und feministisches Handeln nicht getrennt voneinander denkt, beziehungsweise Communities zeigt, die das als ein und denselben Kampf durchführen. Oder, also die kämpfen wirklich auch alles, sind echte

0: Widerstandskämpferin. Es sind keine spielerischen Praktiken. Und ja, und ich meine, im Westen gibt es auch diese Vorstellung von vom intersektionalen Denken, die hier auch eine wichtige Rolle fürs Programm des Taxis Palais für mich eigentlich immer spielt, wo das Wissen eigentlich auch besteht, dass es relativ wenig Sinn macht, in Teilkämpfen zu denken, sondern dass eigentlich diese Verknüpfung sehr wichtig sind und es sehr uninteressant ist, einen Kampf gegen den anderen auszuspielen.
1: Die Ausstellung beginnt mit der Videoarbeit Who's Afraid of Ideology Part 5 aus dem Jahr 2025. Der neuesten Arbeit also, mit dem Untertitel Rite of Passage. Es handelt sich um einen Film, der als einziger der Filme in Mava Asanios Zyklus die Gegenwart über das Mittel der Fiktion und nicht des Dokumentarfilms dokumentiert.
0: Es geht um Animalisierung und Entmenschlichung. Und jetzt könnten manche denken, ja, warum sagt sie jetzt Animalisierung und Entmenschlichung? Ist das nicht das Gleiche? Ist in dem Film aber nicht so, sondern es sind unterschiedlich. Es wird sehr komplex gedacht in diesem Film. Wir folgen nämlich zwei Mensch-Tieren, die darüber nachdenken oder von einer Person erzählen, die einen bösen Traum hat, so eine Vorahnung von einem Mord, der auch den Anfang des Kapitalismus einläutet. Und dann überlegen diese Tiere, ob sie in die, oder diese Tiermenschen, ob sie, sie haben ja ein Wegerecht als Tiere. Also sie dürfen privates, fremdes Eigentum durchqueren, beziehungsweise es ist sehr schwer, sie davon abzuhalten. Können Sie dieses Wegerecht auch fruchtbar machen, um in diese bösen Träume der entfremdeten Menschen einzudringen? Könnten Sie diese Träume ändern? Und was würde das möglicherweise dann für die Realität auch bedeuten? Und ja, also da wird in diesem 38-minütigen Film nochmal sehr schön deutlich, dass der kapitalistische Kolonialismus, also der erstmal, also der Land, Tiere und Tiere herabwürdigt als Ressourcen nur betrachtet, die man bestmöglich ausschöpfen, ausbeuten sollte für den eigenen Profit. Und den eigenen, ja, den eigenen Profit, dass es dann natürlich auch ein relativ kleiner Schritt ist, beziehungsweise eigentlich auch alles zeitgleich passiert, dass man auch andere Menschen zu Tieren erklärt und damit sind sie dann auch entrechtet und man darf ihnen unvorstellbare Gewalt antun, weil es sich eben nicht um Menschen handelt.
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3: لقد استنزفت قواها
2: يجب أن نساعدها
3: كيف؟ نحن بالكاد نتمكن من مساعدة أنفسنا بائسة ومهزومة
2: هذا ما ورثته
3: كأنها مسكونة
2: مدفوعة بالرغبة في امتلاك شيء يوما ما
3: أو الرغبة في البقاء على قيد الحياة
2: لنتدخل في أحلامها ونقاطعها
3: أتقصدين كحق المرور إلى أحلامها؟
1: Nach der ersten Videoarbeit sind in der Ausstellung Who's Afraid of Ideology im Taxis Palais Kunsthalle Tirol zwei Siebdrucke auf Stoff zu sehen, die Mava Asanios eigens für die Ausstellung angefertigt hat. Die Siebdrucke begegnen einem wiederholt, wenn man durch die Ausstellung geht.
0: Was wir auf diesen Siebdrucken dann sehen, ist halt auch wieder ein Tier-Mensch-Wesen. Und es geht auch um Animalisierung, um Ermordung und um nachhallende Schreie. Also wir haben auf Arabisch eine Geschichte dort auch erzählt, es handelt sich um eine Überlieferung, die Marwa Asanyos als Kind wiederholt gehört hat, nämlich, dass Menschen lebend begraben wurden und dass man ihre Schreie von unter der Erde vernehmen konnte und dass einige diese Schreie immer noch hören können. Ja, sie nennt es manchmal auch so Mindmap. Und ich denke auch, es ist sowas, was ihr hilft, nochmal ein oder mehrere Gedanken des Films nochmal anders zu verhandeln und auszudrücken. Aber es ist auch für uns, die den Film dann oder die Besucherinnen, die den Film gesehen haben, nochmal so ein kleiner Moment des Innehaltens, wo man nochmal Revue passieren lassen kann, was man gesehen hat.
1: Die Siebdrucke bilden so eine Ergänzung zu den Filmen und eine Möglichkeit, noch einmal darüber nachzudenken. Die Filme können die BesucherInnen wiederum jeweils mit deutschen und englischen Untertiteln ansehen. Wer wissen möchte, wann welcher Film in welcher Sprache gezeigt wird, kann am Empfang des Taxispalais nach den Spielzeiten fragen. Weiter geht's in der Ausstellung »Who's Afraid of Ideology?« mit dem vierten Teil des Filmzyklus. Es wird ein Projekt dokumentiert, von dem Marwa Asanyos selbst ein Teil ist und das noch weitergeführt wird.
0: Es geht nämlich um eine Gruppe von Menschen, zu denen eben auch Marwa gehört, die versuchen, einen ehemaligen Steinbruch im Libanon zu kommunalisieren und den beschädigten Boden zu rehabilitieren. Und ganz unterschiedliche Menschen, die das zusammen machen. Also es sind Menschen, die dort leben und Bäuerinnen und Bauern sind. Es sind viele unterschiedliche Wissenschaftlerinnen, die wir sehen, wie sie im Film nochmal aufzeigen, dass aus diesen ganz unterschiedlichen Perspektiven eigentlich sehr deutlich wird, dass das Land an sich wie eine Gegenthese zum Besitzdenken darstellt. Also sowohl aus geologischer Perspektive als auch aus juristischer Perspektive macht es eigentlich, und auch historisch betrachtet, macht es keinen Sinn, Land als Privatbesitz zu begreifen, weil es gehört sehr vielen Lebewesen, die darauf sind. Und das auszubeuten ist auch immer, funktioniert sowieso immer nur für einen gewissen Zeitraum, wie wir dann eben auch sehen können an diesen Böden, die dann total beschädigt sind. Also das heißt, wenn die Anzahl von Lebewesen und Pflanzen, denen dieses Land auch gehört, nicht mehr dort leben können, wird das Land auch gar nicht mehr zur Ausnutzung bereitstehen. Und diese Gruppe von Menschen, also es kommt immer wieder in den unterschiedlichen Communities, zieht sich das als Thema durch die alle Filme, ist diese Frage von Nutzungsrecht versus Eigentumslogik. Also macht es nicht eigentlich mehr Sinn, dass Menschen gemeinsam Land nutzen können, aber eben auch nicht extraktivistisch gedacht, sondern zur Selbstversorgung und immer mit dem Wissen auch, dass es auch noch morgen zur Selbstversorgung funktionieren sollte und dass wir selbst eigentlich auch nur ein kleiner Teil davon sind, nicht die Herrschenden, die sich nehmen, was sie gerade brauchen und in Kauf nehmen, dabei alles zu zerstören.

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3: Am Übergang vom Erdgeschoss ins Untergeschoss, in dem Raum also, in dem Nina Tabasomi, die Direktorin des Taxispalais, meistens Videoarbeiten zeigt, wird auch diesmal wieder ein Film gespielt. Der erste Teil des Filmzyklus von Marwa Asanius aus dem Jahr 2017.
4: In diesem ersten Teil, der ist sozusagen wie eine Hommage an die kurdische Frauenbewegung. Also es sind wirkliche Guerilla-Kämpferinnen. Das finde ich halt auch nochmal sehr wichtig in der ganzen Ausstellung. Es sind irgendwie nicht so niedliche Widerstandspraktiken, wie wir sie häufig in der Kunst haben. Und wie sie auch, habe ich manchmal den Eindruck, gerade jetzt, wo sich unsere Welt so verdüstert, sehr gerne gezeigt werden, weil es auch niemand so richtig wehtut und weil man damit vielleicht die größtmögliche Gruppe von unterschiedlichen Menschen auch irgendwie so vereinen kann. Aber gleichzeitig frage ich mich, ob das gerade das Richtige ist, weil wenn man nicht wirklich nachdenken muss oder wenn man sich da einfach nur so gut fühlen kann, dass alles kritisch gemeint ist, weiß ich nicht genau, ob das gerade die richtige Kunst ist. Also bei Marwa zeigt echte Guerillakämpferin in der irakischen Grenzregion zu Iran und der Türkei, also in den Bergen, die Guerillakämpferinnen leben. Unter der Bedingung von Krieg, also sind wirklich Kämpferinnen, die sich eben für dekoloniales, ökologisches und feministische Anliegen einsetzen.
5: My first ecological teacher was my mother. Because my mother taught me that we as humans have a place in the nature like the tree, the bird, and I have the right to exist like all other species at the same time and in the same place.
4: Wir erfahren auch, wie die Selbstverteidigungsstrategien, die sie praktizieren, eigentlich alle aus der Natur entlehnt sind. Also sie lernen von den Bergen. Es gibt da auch diese schöne Passage, wo gesagt wird, also wir singen nie über die Berge, also unsere Lieder sind nicht, verhandeln nicht die Berge oder wir stellen uns nicht über sie und besingen dann die Berge, sondern wir singen irgendwie mit den Bergen. Und dieser Ansatz eben wieder, dass diese Guerillakämpferin sich wirklich als Teil der Natur verstehen und nicht irgendwie als Leute, die als Menschen, die jetzt es am bestmöglichst für sich ausschlachten.
3: Im Untergeschoss sind zunächst wieder Bilder zu sehen, diesmal Zeichnungen mit dem Titel Resilient Weeds, also widerständige Pflanzen. Diese Zeichnungen sind vom ersten und zweiten Teil des Filmzyklus inspiriert und zeigen darüber hinaus Pflanzen, die auf Müllhalden in Beirut wachsen. Ebenfalls im Untergeschoss zu sehen ist der zweite Film des Zyklus Who's Afraid of Ideology. Darin geht es ebenfalls um die kurdische Frauenbewegung, diesmal in der Region im Nordwesten Syriens.
4: Auch wieder eine Hommage an das Dorf Jinwa. Jinwa heißt auf Kurdisch Ort, Land von Frauen. Und es ist ein selbstverwalteter Ort von und für Frauen. Also da kann jede Frau dazustoßen, aber eben nur Frauen. Und wir erfahren dann von diesen Revolutionärinnen eben, weshalb sie an diesen Ort gekommen sind und wie sie diese Selbstverwaltung leben. Also wir erfahren zum Beispiel, also die eine hat großes Wissen eben zu Heilpflanzen und wie die medizinisch eingesetzt werden können. Eine andere ist Schneiderin und näht dann für alle etc. Also das Wissen wird zusammengetragen und so wird diese Selbstverwaltung und Selbstversorgung sichergestellt. Und ja, und sie haben natürlich sehr viel gemeinsam auch mit den Guerillakämpferinnen aus dem ersten Teil in den irakischen Bergen, wo, also es geht wieder darum, wie kann man gemeinsam das Land nutzen, Teil dieses, sich selbst als Teil dieses Landes verstehen und eben nicht das Streben nach Eigentum.
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3: Gegenüber dem zweiten Teil der Arbeit von Marwa Arsanius wird der dritte Film des Zyklus gezeigt mit dem Untertitel Micro Resistencias.
4: Auch eine Hommage an eine ganz andere Gruppe, nämlich in Kolumbien die Grupo Semillas. Und diese Gruppe setzt sich aus den Saatwächterinnen der indigenen Pirao-Frauen im Norden von Tolima und den afro-kolumbianischen Samenhüterinnen in Cauca zusammen. Also beides eben in Kolumbien. Und diese Gruppe kämpft darum, das Wissen ihrer Vorfahren im Umgang mit Land eben zu erhalten und auch weiter zu beleben. Also dieses Hüten oder Bewachen von Samen und Saat, da geht's nicht darum, die nächste Monokultur anzulegen, sondern ganz im Gegenteil, diese Samen eben zu erhalten. Und natürlich ist das Land extrem beschädigt, das Ökosystem ist extrem beschädigt durch extraktivistische Aktionen, sowohl von also den riesen westlichen Konzernen, die ihr Unwesen sehr stark in Kolumbien treiben, aber auch von der kolumbianischen Regierung selbst. Und diese Gruppe Semillas versucht eben, dieses Land wiederherzustellen, als Saatwächterinnen aktiv werden. Und auch hier geht es halt darum, sich eben selbst zu versorgen, die Idee der Allmende oder Commons, wie man auf Englisch sagt, also die Vorstellung, dass es wieder nicht irgendwelchen Menschen etwas gehört, sondern dass wir Menschen Teil dieses Ökosystems sind, mit dem Land leben, verantwortlich damit auch leben und gemeinsames Nutzungsrecht haben, was eben das Gegenteil von kapitalistischer Ausbeutung ist.
3: Die Ausstellung endet dann wieder mit textilen Arbeiten.
4: Wir lesen dann darauf aber auch nochmal Worte, die wir aus dem Teil 5 schon kennen, nämlich Malaka, was so viel heißt, was auf Arabisch heißt, das, was dir gehört. Und wo die Worte Malak, Engel, und Malek, Souverän, und Melek, Eigentum, alle drin enthalten sind. Also daran sieht man auch nochmal, dass der dritte Teil, der von 2020 ist, und diese Arbeit ist 2023 entstanden, also vor dem fünften Teil. Aber wie zyklisch eben auch die Gedanken von Marwa in dieser Filmreihe. Und das, was auch noch wichtig ist zu betonen, ist, dass für Marwa das dann eben auch nicht abgeschlossen ist mit einem Filmdreh, sondern sie hat auch Konferenzen organisiert, wo sie diese unterschiedlichen Communities zusammengebracht hat, wo sie sich austauschen konnten über ihre unterschiedlichen Widerstandspraktiken. Und das ist natürlich toll, und das ist auch ein Grund, weshalb es so viel Sinn macht, eine Ausstellung zu machen, in dem diese fünf Teile präsentiert werden, weil es sich wirklich um ein Netzwerk handelt von unterschiedlichen Gruppen, die auch in der jeweiligen Ausformulierung ihres Widerstands, dadurch, dass sie immer sehr stark Bezug nehmen auf den, auch also den geografischen und topografischen Kontext, dass sie aber natürlich eine gemeinsam sich gegen kolonialistischen Kapitalismus stark machen und ja, Widerstandsmöglichkeiten entwickelt haben und leben. Und dass, indem wir diese fünf Filme zeigen, dieses Netzwerk auch nochmal deutlich wird.

In Who's Afraid of Ideology setzt sich die Künstlerin Marva Arsenius mit Aktivismus auseinander. Sie zeigt neue Perspektiven auf das Thema Gewalt, die sich in Eigentumsverhältnissen, kolonialistischen Strukturen und Naturzerstörung zeigt. Sie setzt sich damit auseinander, wie ein starker Community-Begriff und Feminismus dazu beitragen können, auf diese Gewalt mit Gegenmodellen zu antworten. Die Strukturen für ein friedliches und gemeinschaftliches Leben innerhalb und zwischen den Spezies im Einklang mit natürlichen Ressourcen schaffen.

alle diese Communities praktizieren wirklich eine Gegenideologie eben. Und die ergibt sich auch immer aus der Praxis und mündet dann vielleicht auch in theoretische Ansätze, aber sie reagiert erstmal auf Umstände und wird in der Praxis gelebt und dann auch formuliert.

Who is Afraid of Ideology? Die Ausstellung im Taxispalais Kunsthalle Tirol ist noch bis zum 4. Oktober zu sehen. Ein Beitrag von Anna Obererlacher für den Kulturton, den Kultur- und Bildungskanal auf Freies Radio Innsbruck, Freirad. 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

Das war's für heute mit Musik aus dem Briefkasten, eurer Bühne für Sounds direkt aus der Szene. Wir hoffen, ihr hattet beim Hören genauso viel Spaß wie wir beim Zusammenstellen dieser vielseitigen Musikauswahl. Und denkt daran, diese Sendung lebt von euch. Wenn du selber Musik machst, egal ob Indie, Reggae, Techno oder Pop, oder ein ganz eigener Stil und davon träumst, deine Songs im Radio zu hören, dann zögere nicht und schick uns deine Songs. Am besten als MP3 oder OGG-Dateien direkt an musik@freirad.at.

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1: Heute reisen wir nach Italien. Zettina Vicenzino ist, genauso wie Etta Scolo, in Sizilien geboren. Beide sind glühende Sizilianerinnen, beide leben mittlerweile in Deutschland und beide sind Botschafterin eines Lebensgefühls, das den Italienern praktisch in die Wiege gelegt wird. Etta gilt als Stimme Siziliens und Zettina als die

der italienischen Küche. Sie kreieren raffinierte Kompositionen, schöpfen aus dem unbeschränkten Reservoir des italienischen Volkslieds bzw. Mamas Küche. Ein Tag ohne Pasta war für Maria ein verlorener Tag, schreibt Zedina in ihrer Einleitung zu Pasta und Verdura. 80 italienische Pasta- und Gemüserezepte versammelt die Autorin in ihrem jüngsten Kochbuch, das im Dorling Kindersley Verlag herausgekommen ist. Pasta war für Maria Pasotto, der Mutter von Zedina, glückverheißend, ein Lebensgefühl und Elixier für alle Situationen. Hatte in der Familie jemand Magenbeschwerden, gab es Pasta Bianco. War jemand erkältet, hatte Fieber, dann wurde der Pastina in Brodo heilende Wirkung zugeschrieben. Für ihr tägliches Glück reichte ihr eine einfache Tomatensoße aus, also Meersalz, Knoblauch, Olivenöl, Passata di Pomodoro, Peperoncino, Basilikum und natürlich Spaghetti oder Penne. Das ist alles, was zur Wiedergeburt eines glücklichen Daseins benötigt wird. Pasta mit Tomatensoße. Das erste Rezept im Buch wird Maria jedes Jahr zu ihrem Geburtstag mit einer Kerze serviert. Mittlerweile variieren die Pastasorten, denn auch die schmecken unterschiedlich. Sollte es sizilianisch schmecken, dann wäre Cinque Buchi, eine fünflöchrige Pasta, genau die richtige. Sie wird wegen ihres rustikalen Geschmacks in Catania traditionell mit Schweineragout zu Karneval gegessen. Ob dabei Folio Vederetti Danzare, ich möchte dich tanzen sehen, von Franco Patazio erklingt, ist gut möglich, denn seine Lieder hört man aus manch geöffneten Fenstern Catanias. Pasta und Verdura ist in vier Hauptkapitel unterteilt, die sich den Jahreszeiten unterordnen. Das macht Sinn, nachdem die wichtigsten Komponenten aus dem Gemüselager kommen, wobei die Rezepte nicht nur vegetarisch sind. Aber zuerst geht es um die Pasta per se. Und wenn Zedina schreibt, vielleicht war China oder ein anderes Land der Erfinder der Nudel, so ist die Vorstellung, dass ein Land und nicht ein Mensch diese Mehl-Wasser-Mischung ersann, sehr lustig. Jedenfalls wird in der Einleitung ausführlichst über den Werdegang der Teigwaren berichtet, von Marco Polo, der sie nicht nach Europa brachte, bis zu den Arabern, die sie offensichtlich über Sizilien in Italien einführten.

und der weitere Weg ist ja bekannt, oder doch nicht? Nach Cetina Vicenzino ist die Baste erst gegen Ende des 19. Jahrhunderts aufgebrochen, alle anderen Regionen Italiens zu erobern. Schwer vorstellbar angesichts hunderter Bastaformen, die es gibt. Dies mag ein Grund für dieses Kochbuch sein, eben Pasta-Rezepte vorzustellen, die zwischen gestern, heute und morgen angesiedelt sind. Aber auch um Marias Würzmethode vorzustellen. Gemeint sind tierisch angehauchte Würzen, die Maria in ihrer Gemüseküche einsetzte. Beispielsweise eine Handvoll Pancetta oder ein paar kleine und Olivenöl gebratene Sardellen, die ausreichen, um dem Gericht Tiefe und Geschmack zu verleihen. Ein weiterer wichtiger Vorabschnitt widmet sich den Pastateigen. Da werden Grundrezepte vorgestellt, einem Fächer, der sich aufbreitet, vom glutenfreien Pastateig über Bolognese Sfoglio sowie Il Sud als auch La Toscana und weiters Il Piemonte bis zu den bunten Gemüseteigen. Dazwischen eingestreut Wissenswertes. Wie rollt man den Teig nach Art der Sfogline Bolognese? Wie schneidet man Tagliatelle? Ausführlichst werden auch die wichtigsten Füllungen beschrieben, ob klassisches Basilikumpesto oder feinspitzige Kürbis-Amaretto-Füllung. Fragen zum Equipment und der Teigführung mit Pastamaschine runden dieses Kapitel ab. Gewünscht hätte ich mir auch eine tiefergreifende Auseinandersetzung mit den verschiedenen Mehlsorten. Die Mehle werden zwar vorgestellt und namentlich beschrieben, wie auch der Unterscheidung zwischen nach Mahlgrad und Proteingehalt. Wahrscheinlich mehr sogar als in den meisten anderen Pasta-Büchern. Aber über das Kochtechnische wie chemische Prozesse oder Auswirkungen auf Kochzeit, darüber hätte ich gern noch mehr erfahren und seien es auch nur praktische Beobachtungen.

0: Ein wichtiger Punkt gilt dem Aufbewahren der Pasta, während die Frage, ob Pasta mit dem Löffel gegessen wird oder nicht, eher eine deutsche ist, aber auch das wird geklärt. Kapitel 1 gehört den Frühlingspasten. Primavera, die Frühlingsgöttin, auf einem Wandfresko in Pompeji blumenpflückend dargestellt, wäre von dem Angebot an Pasten wahrscheinlich überfordert. Welche wäre ihrem göttlichen Stand gebührend? Horatius Pasta? Pasta Pastete mit weißem Spargel und weißen Champignons? Oder offene Mangold-Lasagne mit Zucchiniblüten? Letztere ist nicht von der Hand zu weisen, sind doch Blüten eine wesentliche Zutat des Mahls. Göttlich ist manche Pasta in ihrer Erscheinung, wie die blaue Blume mit Fava-Bohnen, Erbsen und grünem Spargel. Oder frittierte Tortellini für einem Aperitivo. Andere ähneln einem modernen Wandfresko, wie die geflochtene Lasagne mit Lauch und Mozzarella. Und die Cartaletta mit Tomatensauce erinnert mich an den Seerosenteig von Monet in Rot. Ja, die Pastagerichte von Zettina Vincenzino haben durchwegs künstlerische Ambitionen im Erscheinungsbild mit ambitionierten, gaumenschmeichelnden Noten. Die Qualität der Fotos ist außerordentlich hoch hinsichtlich Ausschnitt und Motiv. Gelegentlich schmückt die Fotografin das Darzustellende mit Beiwerk, aber das ist selten. Manche Gerichte werden mit Bilderfolgen noch besser nachvollziehbar, zum Teil das soziale Umfeld sichtbar gemacht, so mit dem Fenchelknollen-Gemüsestand. Wer hier glaubt, Zettina bringt nur klassische Pastagerichte zu Papier, der irrt gewaltig. Und wenn doch ein traditionelles Gericht wie die Carbonara vorgestellt wird, bei der kritische Stimmen anmerken, dass in die echte Carbonara keine Sahne gehört, dann räumt sie auf mit dem hartnäckigen Gerücht ewiger Besserwisserei. Die italienische Küche anhand der Carbonara erklärt, ist eine ausführliche, lesenswerte Abhandlung über italienische Küchengeschichte. Pasta und Verdura von Zettina Vincenzino ist vielleicht den zwei wichtigsten Zutaten der italienischen Küche gewidmet. Keine Woche vergeht, in der nicht ein Pastagericht aufgetischt wird, weltweit, in jedem Haushalt, so vermute ich. Und wenn nicht, auch egal. Pastagerichte haben immer Saison und mit Zettinas Variationen erlebt die italienische Nudelküche neue Höhenflüge. Ein Pasta-Kochbuch, das bereichert sowohl den Alltagsgenuss der Pasta-Liebhaber wie auch jedes Kochbuchregal. Vorgestellt wurde heute Pasta und Verdura, 80 italienische Pasta- und Gemüserezepte, saisonal raffinierte Gerichte mit Sortenübersichten und Pasta-Schule. Die Rezepte, Texte und Fotos stammen von Zettina Vincenzino. Dorling Kindersley Verlag, München 2026, 256 Seiten zum Preis von 27 Euro. Diese Sendung wird morgen Samstag um 8 Uhr wiederholt. Bis dahin, auf Wiederhören, Ihr Bernhard Nicolussi.
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8: Hallo und herzlich willkommen auf Freies Radio Innsbruck, Freirad, mit der Sendung Andererseits Literatur im Dialog, der Podcast des Perspektivenwechsels, aufgezogen von Studierenden der Komparatistik an der Universität Innsbruck. Hier bringen wir Bücher, Filme, Spiele und kulturelle Erzählungen miteinander ins Gespräch und entdecken, welche Fragen sie gemeinsam stellen und worin sie sich unterscheiden. Heute im Studio.
9: Hallo, Leonie.
8: Und ich, Oksana. Wir beschäftigen uns in dieser Folge und leider auch in der letzten Folge dieser Sendereihe mit dem Thema Schreiben und haben uns das Ziel gesetzt, unveröffentlichte Texte von AutorInnen aus Tirol hörbar zu machen. Genau, bevor wir in die Texte starten, wollen wir noch ein bisschen in das Thema einsteigen. In das Thema Schreiben in dem Fall. Genau, Leonie, da wollte ich dich fragen, bevor wir uns diesen tollen Texten zuwenden, würde ich gerne von dir erfahren, wie du zum Thema Schreiben stehst und ob das Schreiben für dich eher mit Anstrengung, also zum Beispiel Schreiben an der Uni, wissenschaftliches Schreiben oder Entspannung, kreativem Ausatmen zusammenhängt oder ob beides koexistieren kann.
9: Also ich muss sagen, ich kenne natürlich beides. Von der Uni werden viele Texte, Seminararbeiten, alles Mögliche verlangt. Und das bringt mich manchmal ein bisschen dazu, das kreative Schreiben zu vernachlässigen. Aber ich schreibe grundsätzlich sehr gerne kreativ. Ich schreibe dabei auch wirklich nur für mich. Also entweder Tagebuch oder ich schreibe Texte, die dann nie wieder durchgelesen werden, weil ich einfach das Schreiben an sich so gern mag. Also wirklich mit Stift und Notizbuch und Kerzenlicht. Dabei kann ich richtig gut entspannen. Nur das wissenschaftliche Schreiben ist dann mit Zeitdruck verbunden und mit alle möglichen Zitiervorgaben. Und dadurch, das macht mir eher weniger Spaß. Wie schaut's bei dir aus?
8: Ja, bei mir ist das ziemlich ähnlich. Also das Schreiben an sich, dem war ich schon immer sehr nahe. Anfänglich mit der Schülerzeitung in der Grundschule und dann das Lesen von Büchern, was bei dir wahrscheinlich auch so war, die einen ermutigt haben, den Stift dann auch mal in die Hand zu nehmen und die sehr leeren Seiten zu füllen. Das war auch so ein essentieller Grund, überhaupt das Studium anzufangen, also das Komparatistikstudium. Aber auch dann das Privileg hinter dem Schreiben natürlich, dass man schreiben kann und dass man das vielleicht auch nutzen sollte, nicht muss natürlich.

0: schreibt, dass man dann vielleicht auch so ein bisschen ausgelaugt ist und sagt, nee, jetzt will ich gar nichts mehr schreiben, jetzt erstmal nichts. Und das Schreiben oder diese Kreativität, die hinter dem Schreiben auch oft steckt, ja, die kommt ja nicht einfach so. Also bei mir kommt die oft spontan, aber wenn man dann so ein bisschen ausgelaugt ist, dann funktioniert das nicht, wenn man es unbedingt will. Also wenn ich sage, ich möchte jetzt unbedingt schreiben, dann funktioniert es meistens nicht. Oder ich will jetzt die beste Idee haben, dann funktioniert es auf jeden Fall auch nicht. Mhm. Ich finde, das kommt einfach. Man muss das auf sich zukommen lassen, so ein bisschen.
1: Witzigerweise, immer wenn ihr Texte für die Uni verfasst, also wenn ich wissenschaftlich schreibe, dann kriege ich viel Inspiration fürs kreative Schreiben. Mhm. Aber die Deadlines und der Zeitdruck, weil ich neige dazu, Sachen zu nahe zur Deadline aufzuschieben,
0: ja,
1: die stoppen mich dann davor, mich wirklich kreativ auszuleben, wobei ich eigentlich wissen würde, dass das genau gegen Stress helfen würde.
0: Mhm.
1: Leider. Aber ich komme einfach dann nie dazu. Und ja, sonst ist es schwierig mit Inspiration. Sobald ich irgendwie die Möglichkeiten hätte, die Freizeit hätte, dann ja, dann kriege ich keine Ideen mehr.
0: Ja, genau. Und ich glaube, man sollte sich dann vielleicht, also insbesondere nach solchen Phasen, in denen man halt viel schreiben musste, sollte man sich einfach auch mal die Auszeit geben, vielleicht zu sagen, jetzt erstmal nicht und ich lasse es einfach kommen und auch der Druck dahinter dann, ja, jetzt muss ich eine Idee haben, jetzt habe ich Zeit, jetzt muss ich produktiv sein, überhaupt dieses Gefühl zu haben, ich muss jetzt immer produktiv sein, ne? Ich muss jetzt eine Idee haben, das muss ja nicht sein und das geht im Endeffekt auch meistens nicht. Genau, dass man da den Druck vielleicht rausnimmt. Ich glaube, wenn der Druck auch raus ist, dann kann es vielleicht eher fruchten, als wenn er da ist.
1: Jetzt haben wir viel über wissenschaftliches Schreiben geredet, aber bei unserer Podcast-Episode geht es hauptsächlich um kreatives Schreiben. Uns ist es ein Anliegen, Stimmen wirklich wortwörtlich hörbar zu machen und wir wollen diese Plattform dazu nutzen. Xana, warum ist denn dir das wichtig?
0: Das kreative Schreiben, meinst du?
1: Nee, das, warum, wie wir zu der Idee gekommen sind, hm, Stimmen hörbar zu machen.
0: Mir ist das insbesondere wichtig gewesen, weil ich das Gefühl habe, dass viele Stimmen nicht gehört werden und dass insbesondere Personen, die vielleicht jetzt erst in diese Literaturbranche reinkommen, dass die vielleicht die Chance haben, durch sowas oder auch durch anderes, also nicht nur dadurch, gehört zu werden. Marginalisierte Gruppen finde ich auch nochmal ganz wichtig, dass die gehört werden und in dem Fall jetzt auch hier in unserem Umkreis in Tirol, dass diese Personen gehört werden und dass man vielleicht dadurch auch ja die Leute dazu anregt, vielleicht auch innerhalb Innsbrucks, innerhalb Tirols in dem Fall, ja, vielleicht auch mal Lesungen zu besuchen, vielleicht auch mal hier Leute, Autorinnen zu sehen, zu hören. Und das machen wir jetzt auch hier im Radio. Ihr werdet jetzt AutorInnen hören, die wir uns ausgesucht haben.
1: Genau, also wir haben Flyer gemacht und die überall verteilt. Wir sind zu Literaturwettbewerben gegangen und haben uns da die Gewinnertexte angehört. Und wir haben uns an Literaturgesellschaften gewendet und um Texte gefragt. Also wir haben viele Texte von Autorinnen und Autoren jetzt gelesen, die alle wahnsinnig talentiert waren. Also das zeigt nochmal, dass eben viele talentierte Autorinnen und Autoren nie veröffentlicht werden und das sehr, sehr schade ist. Also wir freuen uns jetzt, euch das in dieser Episode näher zu bringen und vorzustellen. Und die erste Autorin, die wir euch vorstellen wollen, heißt Esha Schild. Sie stammt aus Tirol und arbeitet heute neben dem Schreiben als Drehbuchlektorin in einer Filmproduktion. In ihrem Leben hat sie schon viele, viele verschiedene Karrierewege eingeschlagen. Also auf ihrer Website beschreibt sie von Kellnern zur Schauspielerin. Doch auf ihrem Weg zur Schauspielerin auf der London School of Dramatic Art hat sie dann entdeckt, dass sie lieber ihre eigenen Geschichten erzählen möchte. Ihre große Neugier auf Menschen, Sprache und gesellschaftliche Themen prägt bis heute ihr Schreiben und bildet die Grundlage für ihre Geschichten. Wir haben sie dann per E-Mail gefragt, woher sie ihre Inspiration bekommt und darauf hat sie eine klare Antwort gegeben und zwar findet sie Inspiration überall. Sie beschreibt sich selbst als einen sehr aufmerksamen Menschen, der mit offenen Augen durch die Welt geht und Informationen regelrecht aufsaugt wie ein Schwamm. Also Reportagen, Dokumentationen oder Bücher, die einen tiefen Einblick in die Lebensrealität anderer Menschen geben, spielen dabei eine große Rolle. Dabei geht es ihr jedoch ausdrücklich nicht darum, fremde Schicksale als Vorlage für ihre eigenen Geschichte zu nutzen. Vielmehr versteht sie das als eine Art Aktivismus, gepaart mit einem ausgeprägten Gerechtigkeitssinn. Sie will ihre Mitmenschen verstehen wollen, ihre

0: Sorgen, ihre Kämpfe, ihre Hoffnungen und die Frage, was sich in unserer Gesellschaft verändern sollte. Diese Eindrücke, Gedanken, Beobachtungen und alles Mögliche sammeln sich dann einfach an, bis es einfach irgendwann Klick bei ihr macht und dann entsteht eine Geschichte. Und den Anfang einer solchen Geschichte hört ihr jetzt. Die ungeahnten Freuden des Herrn Reuschel von S.H. Schild. Wenn er den Hosenknopf schloss, blieb der erste Hemdknopf offen. So einfach war das. Wenn ein Nagel einriss und gefeilt werden musste, dann hatten alle 10 zu gehen. Eine Tortur, die gut und gerne eine Stunde dauern konnte. Denn den Nagel so zu kürzen und so zu feilen, dass er absolut glatt war, dauerte eben. Erst dann, wenn er die Nägel über Watte gleiten lassen konnte, ohne auch nur eine dieser feinsten Fasern aus dem kompakten Gewebe zu ziehen, war es vollbracht. So einfach war das. Als er Stunden später das Haus verlässt, sticht die Sonne wieder nach seinen Augen, will ihn dazu zwingen, wieder kehrt zu machen. Aber das will er nicht. Kann er nicht. Das weiße Licht drängend zwischen den Lidern spürt er das Zucken nahen. Abrupt reißt er sein Bein zurück und hält es davon ab, einen weiteren Schritt zu tun. Beide Ballen wieder unter sich, wirbelt er einmal scharf nach links, zur Hauswand hin. Die eine Hand bereits in der Innentasche der Jacke. Schnell die Sonnenbrille aufsetzen, bevor es jemand sehen kann. Versiegelte Augen, versiegeltes Gesicht. So einfach war das. Die Fugen der Gehwegsteine sind heute wieder Lava. Sie brennen sich durch seine Schuhsohlen, nur einmal berühren sie seinen Sohlenbogen und er weiß, dass er dieses Gefühl nicht noch einmal erträgt. Er beginnt zu hüpfen, tanzt auf Zehenspitzen von Stein zu Stein. Aber da sieht er sie, die Menschen, die hinter ihm aus einem Hauseingang auf die Straße treten. Die Blicke aus der Tram, die, umrandet von schweren Headphones, aus ihrer Apathie erwachen und ihn fixieren. Er bleibt stehen, wieder Blick zur Wand, wieder die Hand in die Innentasche der Jacke. Sein Smartphone, das hat doch gerade eben geklingelt, nicht? Ja, da muss er jetzt stehen bleiben und nachsehen. Ja, so war das. Die Tram fährt wieder an, die Menschen ziehen an ihm vorüber. Ihre Wortfetzen schwappen wie eine Brandung seinen Rücken hinauf und benetzen unangenehm seine Ohren. Er kann die Gänsehaut nicht aufhalten, ebenso wenig, wie er es vermeiden kann, dass sie wie ein Ausschlag seine Haut hinabbrennt. Jedes noch so kleine Härchen stellt sich voller Erwartung auf, um diese Gelegenheit zu ergreifen, gespürt zu werden. Er hätte am liebsten kehrt gemacht, aber das ging nicht, wie so oft nicht. Einmal durchatmen, dann stellt er sich wieder der Sonne entgegen, tanzt über die Steinplatten, die keinem Muster folgen wollen, und wünscht sich seine Kappe herbei. Als das beißende Licht doch immer wieder einen Weg findet, sich hinter der Brille in seine Augen zu brennen. Schnell greifen die Hände in die Außentaschen, suchen nach den harten, kalten Stücken darin. Mit den Daumen fährt er über die Einkerbungen an den Rundungen entlang, sortiert sie nach Größe und Wert, bis sich der Stapel zwischen den Fingern richtig anfühlt. 4,80 €. Wenn sie die Preise nicht angehoben haben, oder schlimmer, wenn sie für eine Aktion auserkoren worden waren. Da bekommen Sie eins gratis dazu, wenn Sie jetzt 5 davon nehmen. Ich will aber nur 2. Nein, danke. Ruhig, ganz ruhig. Das war schlimm, ja, aber heute ist heute. Die riesige Preze taucht über ihm auf und er umklammert die Münzrollen fester. Die Lichter kommen von überall, Lampen an der Decke und hinter Holzblenden. Kühlschränke mit Vollglastüren in den Nischen, eine Neonröhre im Tresen, die sich schrill im Zuckerguss der Nussschnecken spiegelt. Er muss den Blick abwenden auf das einzig Angenehme im Raum, die perfekt angeordneten Fliesen. Sie sind nicht weiß, nicht beige, nicht gelb, eine Patina, wie sie nur von tausenden Paar Schuhen kommen kann, die sich dort an der aufgerauten Fugenmasse jahrzehntelang abgearbeitet haben. Aber sie waren alle perfekte Kreise, in perfektem Abstand, perfekt nivelliert. Er setzt die dreckigen Sohlen seiner eigenen Schuhe drauf und spürt, wie ihn warme Sorglosigkeit durchströmt. Er verzieht die Lippen zu einer geraden Linie. Jemand hätte es beinahe ein Lächeln nennen können. Er will die Brille nicht abnehmen, das will er nie. Aber er muss, denn Menschen lieben Augen. Sie wollen sehen, was er sieht. Aber ha, das können sie nicht. Das werden sie niemals können. Nein, nein, nein. In diesem Text begleitet man also einen Mann durch einen ganz gewöhnlichen Tag, der für ihn aber alles andere als gewöhnlich ist. Nach der Bäckerei, also die Szene, die wir gerade gehört haben, erfährt er eine anstrengende Busfahrt zur Universitätsbibliothek. Die Menschen, ihre Nähe und die vielen Sinneseindrücke belasten ihn stark. Am Ende zieht er sich zwischen den Bücherregalen zurück. Er findet dort Ruhe, indem er mit seinem Stift kleine Buchstaben in einem Buch ausmalt. Und so gelingt es ihm dann schlussendlich, seine Gedanken zu ordnen. Der Text ist so entstanden, also die Autorin, Essa Schild, hat an einem Kurzgeschichtenwettbewerb 2025 teilgenommen. Das Thema war geheim. Und die Idee hat sie nicht mehr losgelassen, dass wir täglich an Menschen vorbeigehen, die genau in diesem Moment mit ihren inneren Kämpfen hadern. Also ohne dass wir irgendetwas davon mitbekommen könnten. Und so ist dann die Figur Herr Reuschel, von dem ihr gerade gehört habt, entstanden. Also die Autorin dachte an einen älteren Mann, der in einer Zeit groß werden musste, in der es noch kein Verständnis oder gar Diagnosen für zum Beispiel neurodivergente Menschen gab, die aber lernen mussten, ihre Besonderheiten zu verbergen. Und so ist es auch Herrn Reuschels größte Angst, dass ihm jemand seine inneren Kämpfe anmerken könnte. Genau, wir haben den Text gewählt, weil er mir zum Beispiel sehr aufgefallen ist. Es ist jetzt kein besonders trauriger oder emotional geschriebener Text auf eine Art, aber trotzdem hat es sehr mit mir emotional resoniert. Also das wäre mir zum Beispiel aufgefallen.
1: Ja, danke für diese tolle Einführung in den Text. Das war wirklich sehr hilfreich, glaube ich, auch für alle, die den Text jetzt noch nicht kennen. Genau, also für mich war das tatsächlich auch so. Der Text ist mir auch aufgefallen und ich habe ihn sehr bedacht gelesen, dann auch noch mehrmals gelesen. Und ich konnte mich in vielem auch wiedererkennen tatsächlich. Ich glaube, das ist auch was, was den Text so ein bisschen ausmacht, dass Leute, die sich ähnlich fühlen, darin wiedererkennen können und dass Leute vielleicht auch, die sich darin gar nicht wiederfinden können, vielleicht auch die Perspektive einer Person, also in die Perspektive einer Person einsteigen können, die sich so fühlt, wie Herr Reuschel sich fühlt. Und das hat mich sehr interessiert an dem Text. Also hat mir wirklich sehr gut gefallen. Und auch der Protagonist in dem Fall, der ja wirklich hervorgestochen ist, der hat mir besonders gut gefallen.
0: Und was auch hervorgestochen ist für mich, ist eben die Art und Weise, wie dieser Text geschrieben wurde. Also es hat so eine Art rhythmischen Stil gehabt. Es wurden viele Sätze wiederholt, wie zum Beispiel dieses Nein, nein, nein hat man immer wieder gehört. Oder am Anfang dieses so einfach war das. Das ist immer wiederholt worden wie ein Mantra. Und es waren da viele kurze Sätze drin. Also mal wurde dann ein Satz abgebrochen. Und es war ja ein personaler Erzähler, also es wurde in R-Form erzählt, aber man ist Herrn Reuschel so nahe durch die Beschreibungen und durch diese kurzen Sätze, dass man ihm seine Gedanken fast hören kann und teilweise brechen ja sogar seine Gedanken durch. Also die sind dann meist so groß geschrieben, wenn ich das richtig gedeutet habe, dann steht da auch plötzlich die Ich-Form da. Und meistens sind diese Gedanken, die so groß geschrieben dastehen, komplett im Widerspruch zu dem, was er dann sagt. Also er denkt etwas, er schiebt diesen Gedanken aber weg und im nächsten Satz, also direkt danach, kommt dann seine Antwort in der echten Welt, also nicht in der Gedankenwelt. Und die ist dann viel angepasster und das zeigt, wie sehr er sich der Gesellschaft anpassen will, zwanghaft.
1: Genau. Und das fand ich auch total interessant an dem Text, weil man hat halt diese Innenwelt und die Außenwelt und die finden sich in diesem Text. Also das ist ein Text und die Innenwelt und die Außenwelt sind in diesem Text integriert, sind so in einer Art Konkurrenz irgendwie, weil immer denkt er sich etwas und will das vielleicht auch eigentlich aussprechen. Man hat so das Gefühl, er hat so einen Drang, das vielleicht auch auszusprechen, macht es dann aber im Endeffekt nicht und passt sich diesem Regelwerk, was die Gesellschaft halt hat, an. Und das ist wirklich das Interessante, dass diese Dualität zwischen den beiden irgendwie total, ja, klar in diesem Text rüberkommt. Und das hat mir sehr gut gefallen und das wird, wie du auch schon gesagt hast, durch den Schreibstil auch gefördert, weil man hat halt diese kurzen Sätze und dann diese Art Gedanken von ihm, die dann groß geschrieben sind. Ich glaube auch nicht immer, teilweise groß geschrieben, teilweise nicht. Aber ich glaube, das wiederholt sich dann auch immer nochmal, wenn er in so eine Art Bedrängnis gerät. Wenn er sich unwohl fühlt, wenn er überstimuliert ist, hatte ich das Gefühl, dass das dann immer häufiger vorkam. Und man hat richtig, also ich habe mich selbst auch sehr gestresst, als ich den Text gelesen habe, weil er auch total nervös war. Und es kam ja dann in einem Teil von dem Text auch dazu, dass etwas nicht nach dieser Routine ablief, die er normalerweise hat, nämlich dass er einen, ich glaube, einen Cappuccino gratis bekommen hätte. Und das fand ich total irgendwie auch witzig, aber irgendwie auch erschreckend, wie es eine Person, wenn etwas von der Routine abweicht, so, ja, aus den Fugen bringen kann irgendwie. Also dass man dann so unsicher ist in dem Moment. Und das hat man ihm auch wirklich angemerkt, dass er sich damit gar nicht wohlgefühlt hat. Und dann natürlich diese 2 Cappuccino genommen hat, weil er ja seine, ich glaube, es waren 4,80 Euro.
0: Ja, genau.
1: Seine 4,80 Euro abgezählt hatte. Und er ja dann nicht 4,80 Euro hätte bezahlen müssen, wenn er den einen Cappuccino kostenlos bekommen hätte. Deswegen hat er 2 genommen. Und dann war die Routine wieder fortgesetzt eigentlich, aber irgendwie auch nicht, weil er hat ja dann 2 Cappuccino gehabt. Naja.
0: Und ich finde, also eigentlich, wenn man sich die Handlung mal ansieht, ist es ja wirklich ein ganz normaler alltäglicher Tag, bei dem eigentlich keine Spannung wäre. Aber dadurch, dass wir eben die innere Gedankenwelt von Herrn Reuschel kennenlernen, kommt eine richtig Spannung auf. Und wie du gemeint hast, also man fühlt sich selber viel gestresster und hofft, hoffentlich findet er bald Ruhe, hoffentlich findet etwas, das ihn runterkommen lässt. Und das findet er ja am Ende mit seinem Schreiben im Buch, also das Ausmalen von den Buchstaben. Und dann ist man wirklich, also ich bin sehr erleichtert, dass der Text rausgegangen war. So,
1: das stimmt.
0: Er hat es geschafft.
1: Ja, das habe ich auch so gesehen. Also das war wirklich was Schönes, dass man auch merkt, die Person hat jetzt was gefunden, in dem sie runterkommen kann, entspannen kann. Aber was ich auch immer so schade finde, ist, dass wir leben ja in einer Gesellschaft und es ist einfach etwas, also man ist immer irgendwie in Kontakt mit Menschen und das ist auch was Schönes, aber wenn es für manche Personen so schwierig ist, in Kontakt mit Menschen zu sein, dann ist es natürlich auch sehr anstrengend und das fand ich dann auch wieder so ein bisschen bedrückend, aber wie gesagt, der Ende des Textes, super schön und angenehm, dann nochmal zu sehen, wie er runterkommen kann und sich dann auch wieder wohlfühlen kann, halt alleine in dem Moment, aber das kann sich ja noch ändern, wir wissen ja nicht, was die Zukunft da birgt.
0: Wir haben dann die Autorin auch noch nach ihrem Schreibprozess gefragt. Und zwar hat sie da beschrieben, dass ihr Schreibprozess von einem Flow bestimmt wird. Also meist schwelgt sie den ganzen Tag über in dieser Welt und abends setzt sie sich dann einfach dran und muss es einfach rauslassen. Und wenn sie nicht am Verschriftlichen ist, dann arbeitet die Geschichte sozusagen in ihr unbewusst weiter. Und wenn es dann einfach nichts zu schreiben mal gibt, dann schreibt sie auch nicht. Und das finde ich ganz interessant, weil das kenne ich selbst von mir und ich glaube, deswegen ist ja das wissenschaftliche Schreiben ein bisschen schwieriger von mir, weil da kann ich nicht in einen Flow kommen und da weiß ich, es gibt Deadlines, du musst jetzt ransetzen, du musst täglich so und so viele Wörter schreiben. Genau.
1: Ja, das sehe ich auch so, aber nur bis zu einem gewissen Grad, weil ich glaube, also das ist jedenfalls bei mir so, das wird sehr individuell sein, dass mir gewisse Deadlines auch mir irgendwie sagen, ja, du musst jetzt schreiben, kann erstmal Druck bei mir entstehen. Aber irgendwie habe ich auch das Gefühl, wenn ich nicht so eine Art Druck habe, dass da auch beim kreativen Schreiben vielleicht, dass ich da so ein bisschen hinterherhänge. Und auch in so Schreibworkshops, in denen ich auch schon teilgenommen habe, da bist du halt sofort damit konfrontiert. Du musst zu einer gewissen Zeit in dem Workshop dann den Text geschrieben haben oder das Gedicht geschrieben haben. Und das tut mir tatsächlich ganz gut, weil ich habe dann diese freien Assoziationen, die dann halt in dem Workshop geliefert werden und die kann ich dann nutzen. Und es ist irgendwie auch ein bisschen mit Zeitdruck verbunden, aber irgendwie auch ganz gut, weil ich muss mich in dem Moment damit beschäftigen. Und auch, wenn es mal nicht so gut läuft, man lernt trotzdem etwas daraus und das finde ich dann auch wieder ganz schön eigentlich.
0: Und ich stimme der Autorin auch sehr zu, dass man selbst wenn man nicht aktiv schreibt, trotzdem am Schreibprozess beteiligt ist, so viel arbeitet in einem unbewusst weiter und dann kriegt man so viele Aha-Momente oder es fallen einem ganz neue Richtungen ein, in denen der Text gehen könnte. Das finde ich sehr interessant immer.
1: Ja, das stimmt schon. Also wie gesagt, auch beim Lesen, das haben wir jetzt auch schon häufig erwähnt, dass man sich auch total in den Protagonisten reinfühlen konnte. Und ich fand es auch ganz toll, ich weiß nicht, ob das extra so war, ich gehe davon aus, dass der Herrn Reuschel beim Namen genannt wurde, auch nur mit dem Nachnamen, was ich auch sehr interessant fand, weil wir kennen seinen Vornamen nicht und das macht das vielleicht so ein bisschen unpersönlicher, obwohl wir so tiefgründig, also so hinabblicken können in ihn und in seine Psyche, in sein Inneres. Und das finde ich total interessant, dass er dann halt noch beim Nachnamen genannt wird und die anderen Personen, die er trifft, wie zum Beispiel die Frau B, die wird ja gar nicht richtig genannt. Also die ist einfach nur Frau B, Punkt. Da gibt es keinen Nachnamen. Wir wissen nur, er fängt mit B an und das war's. Und das finde ich total toll. Also ich mag das, dass es irgendwie so den Fokus auf den Protagonisten lenkt, aber wir trotzdem vom Namen her eher oberflächlich sind, obwohl wir so viel über ihn wissen, jetzt schon in diesem 7-Seiten-Text.
0: Stimmt, ja, das ist mir gar nicht aufgefallen. Ich habe das einfach so hingenommen, aber da ist definitiv was dran.
1: Ja, und was ich auch ganz toll fand, dass der Protagonist auch ein ungewöhnliches Alter hatte für die Thematik Neurodivergenz, weil oft wird ja Neurodivergenz bei jungen Personen thematisiert und hier ist es eine ältere Person und das fand ich ganz toll, weil das vielleicht auch eine Gruppe von Menschen ist, die da nicht so oft gehört wird. Und dass Leute aus dieser Alterssparte halt auch neurodivergent sein können und ihre Probleme haben. Und dass insbesondere auch früher diese Probleme nicht so anerkannt wurden. Das ist ja immer noch schwierig aktuell, aber es hat sich im Vergleich zu früher auf jeden Fall gebessert. Und da fand ich das auch mal ganz toll, dass diese Personen da so ein bisschen in den Vordergrund gerückt werden. Fand ich ein guter Griff.
0: So, und dann haben wir nur die Autorin nach einem Schreibgeheimnis gefragt. Und das ist ziemlich ähnlich zu dem Schreibprozess. Also sie meint, wenn es sich nicht gut anfühlt zu schreiben, sondern eher nach Arbeit, dann hat man wahrscheinlich vor ein paar Sätzen den falschen Weg eingeschlagen.
1: Ja, das stimmt. Ich würde sagen, das stimmt irgendwo schon. Also es fühlt sich dann oft auch nach viel Arbeit an, vielleicht. Ich weiß es nicht. Aber es kommt natürlich auch darauf an, wie weit man in der Thematik drin ist, würde ich behaupten. Was einem leichter von der Hand geht und was vielleicht nicht. Aber ich glaube, bei den Sachen, die man sich aussucht, also in denen man kreativ sein will, dass es da einfach fließen muss. Und wenn es dann nicht fließt, dann sollte man es vielleicht beenden. Aber das muss man auch nicht. Ich glaube, dass das auch, dass es gewisse Hürden gibt, die man ja überbrücken kann, aber nicht muss. Aber irgendwo ist dann, also jedenfalls bei mir ist dann irgendwo auch so eine Grenze erreicht, wo ich sage, nee, da mache ich jetzt einfach nicht weiter, da hört's auf.
0: Ja, also vielleicht muss man schon mal die Szene ein bisschen überdenken. Vielleicht hat man die Szene anders angefangen, als man es eigentlich machen wollte. Und vielleicht findet man dann wirklich den richtigen Weg, indem man ein paar Sätzen weiter zurückgeht und eben nur mal drüber nachdenkt und vielleicht auch aufhört zum Schreiben und eben das wirklich unbewusst wieder weiterarbeiten zu lassen, weil vielleicht findet sich so dann die Lösung.
1: Ja.
0: Und dann haben wir sie auch noch gefragt, wenn ihr Text ein Lied wäre, was für ein Lied wäre es dann? Und zwar von Mad World von Gary Chews. Und das spielen wir jetzt kurz an.

0: So, kommen wir nun zum nächsten Text. 37 Grad, 44 Minuten Nord und 23 Grad, 29 Minuten Ost von Metina Maria Wille. Ja, der Titel hört sich schon sehr interessant an, aber darauf gehen wir später ein. Ich werde euch jetzt erstmal ein bisschen was zu der Autorin erzählen. Die Autorin verbrachte nach ihrem Archäologiestudium viele Jahre auf der griechischen Insel Ägäis. Hier verfasste sie auch ihren ersten Roman, bevor sie zurückkehrte in das von Bergen umgebene Tirol. Das Schreiben und das damit empfundene Gefühl der Erfüllung begleitete sie durch mehrere Lebensabschnitte, ob Kurzgeschichten, Lyrik oder auch wissenschaftliche Beiträge. Allesamt münden in einem kreativen Schaffensprozess, der es ihr ermöglicht, Sprache spielerisch einzusetzen und in ihre Texte aufatmen zu lassen. So sagt sie: Ich probiere mich gerne aus im Leben wie im Schreiben. Und das finde ich einen sehr schönen Satz. Und wie sich das anhört, das hört ihr jetzt. 37 Grad, 44 Minuten Nord und 23 Grad, 29 Minuten Ost von Bettina Maria Wille. Tief ziehe ich den würzigen Geruch des Meeres in meine Lungen, schließe dabei die Augen, um all mein Bewusstsein nur darauf zu lenken, um kein Staubkorn dieses Schatzes, meines Hierseins zu vergeuden. Als ich sie wieder öffne, blicke ich hinaus in diese Welt aus Blau, oben wie unten, und einer Sonne, deren abertausende Lichtreflexe über die Oberfläche tanzen, wie Kinder, die ausgelassen und glückselig ihrem Spiel folgen, abseits von Zeit und Raum. Über weißgekalkten Mauern ergießen sich Bougainvillea-Blüten, während in den Gärten dahinter der Hibiskus in blassem Rot leuchtet. Katzen räkeln sich in Schattenplätzen und lassen dösend die flimmernde Hitze des Tages vorüberziehen, um dann, in der Nacht, wenn die Insel zum Leben erwacht, daran teilzuhaben. Ich greife nach dem geeisten Glas mit Mastixlikör. Ein unvergleichlicher Geschmack schwemmt mein Bewusstsein. Herb und süß schmeckt das Blut der wilden Pistazie. Neben mir sitzt meine Mutter und tut es mir gleich. Sie ist zu Besuch, will das Leben entdecken, das meine und das ihre, das dieser kleinen Insel in der Ägäis, von der sie bisher nur Schwärmereien über das Telefon gehört und rückseitig auf Ansichtskarten gelesen hatte. Meine Mutter, die, im Herzen ganz Südländerin, Wärme und Sonne verehrend, fälschlicherweise in die langen und dunklen Winter der Tiroler Bergwelt hineingeboren worden war. Nur überdeutlich ist zu erkennen, dass ihr hier, in diesem Moment, im selben Maße wie mir, das Herz übergeht, sich weitet angesichts dieser erfüllenden Pracht und dieser umhüllenden Wärme mit der allumfassenden Liebe eines Gottes gleichzusetzen, dessen Benennung jetzt und für immer einerlei sein mag. In ihren Augen, die die Farbe des Meeres spiegeln, tanzen Freude und Glück, wie ich sie, solange ich zurückdenken vermag, noch nie hatte aufleuchten sehen. Vergessen sind all die Pflichterfüllungen, Mann und Kindern gegenüber, der arbeitsreiche Alltag, der sich zähflüssig über die Jahre zog und einen Tag aus dem anderen erschuf, gleichförmig und unbedeutend aneinandergereiht, schließlich Wochen, Monate und Jahre ergebend. Zurückgeblieben war ein Gefühl der Versäumnis und der Vergeudung. Wenn sie auch das Zusammentreffen mit dem Menschen, der sie durch ihr Leben begleitet hatte, meinem Vater, nicht bereuen mag und auch nicht die Entscheidung, eine Familie gegründet, Kinderherzen getröstet und Ängste weggeküsst zu haben, so verlor sie sich über die Jahre doch im Treibsand von Ehe und Mutterschaft und wurde dessen erst gewahr, als ein Bewegen der Beine, ein sich losstrampeln und daraus befreien bereits unmöglich schien. Zu tief war sie längst versunken, zu stark der Sog, um davon noch loskommen zu können. Genau, Bettinas Text entstand für die Teilnahme an einem Schreibwettbewerb. Dabei setzte sie ihren Wunsch um, ihre Mutter in dieser Welt zu thematisieren. Ihre Texte entstehen immer aus dem Leben, aus allem, was ihr begegnet und sie berührt und bewegt. Aus Menschen und ihren Geschichten hat sie uns berichtet. Genau das finden wir auch in ihrem autobiografischen Text, ein Auszug aus ihren Erinnerungen an ihre verstorbene Mutter und ein Rückblick auf die gemeinsame Zeit auf der griechischen Insel Ägäis, für die ihre Mutter eine tiefe Liebe empfand. In ihrem gefühlvollen Rückblick zeigt sich eine wachsende Tiefgründigkeit. Die warme Umgebung Griechenlands, der würzige Geruch des Meeres und die flimmernde Hitze der Sonne, die den Hibiskus in blassem Rot erleuchten lässt. eine wohltuende Atmosphäre, die mich als Leserin einhüllte und einen Teil Griechenlands einatmen ließ. In dieser Schönheit die Trauer, der Verlust und die einhergehende Erschütterung. Schönheit und Schmerz treffen sich und vereinen sich in einer symbiotischen Beziehung. Dabei wird das eine nicht mehr als das andere thematisiert, sondern der Schmerz in eine schützende Hülle der Erinnerung konserviert und wiederbelebt. So sagt sie, so werde ich meine Mutter in Erinnerung behalten, dort, wo sie am glücklichsten war, auf dieser kleinen, unscheinbaren Insel in der Ägäis.
1: Also das, was du beschrieben hast mit Schönheit und Schmerz, dem kann ich nur voll zustimmen. Während dem Lesen habe ich mich gefühlt, als wäre ich gerade in Griechenland, obwohl ich wirklich noch nie da war.
0: Ja.
1: Es ist aber trotzdem so schön beschrieben worden, es sind alle meine Sinne angesprochen worden.
0: Ja.
1: Man hat, also ich habe mir wirklich die Gerüche vorstellen können, die Gerüche des Meers, dann trinkt sie ja diesen Mastix-Likör und ich habe den Geschmack erst im Mund gehabt, habe ich auch übrigens noch nie probiert.
0: Ich auch
1: sehr
0: noch
1: viel Vorstellungskraft definitiv involviert.
0: Ja.
1: Dann die Wärme der Sonne und da die Geräusche der Zikaden und alles mögliche. Also ich habe mich wirklich, wirklich sehr in die Szene hineinversetzen können. Und es waren so viele schöne Beschreibungen da dabei, also
0: Ja.
1: die Umgebung, alles wunderschön beschrieben. Und ja, ich habe mich sehr, sehr nach Griechenland versetzt gefühlt, definitiv.
0: Ja, das kann ich bestätigen. Das war bei mir auch anfänglich so und das war auch im weiteren Verlauf tatsächlich, als man dann herausgefunden hat, ja, die Mutter ist verstorben und die ist ja auch wirklich an Eierstockkrebs verstorben und dann auch, das ging dann auch ziemlich schnell, was es natürlich oft auch nochmal schlimmer macht für viele Personen. Aber das ist grundsätzlich immer schlimm und genau ein Ereignis, das man keinem wünschen möchte. Aber ich finde, die Autorin hat das irgendwie sehr schön aufgearbeitet. Der Text hat ja dieses Poetische mit drin. Also ich habe das Gefühl, ich lese ein Gedicht irgendwie. Aber dann ist es ja doch ein bisschen länger. Und aber tatsächlich nicht zu lang, weil das sind wirklich nur 3 Seiten und es sind sehr gehaltvolle 3 Seiten. Also man erfährt sehr viel über die Person. Also es ist ein sehr intimer Text meiner Meinung nach. Und man hat halt diese Umgebung, die einen da so ein bisschen einhüllt und diese Trauer vielleicht auch ein bisschen besser verarbeiten lässt. Also meiner Meinung nach, weil ich mag solche Texte sehr gerne, die sich mit Trauer beschäftigen und Trauer in den Mittelpunkt stellen. Aber tatsächlich war diese Trauer nicht immer im Mittelpunkt. Obwohl das so das starke Thema in dem Text ist, habe ich das Gefühl, das wurde so ein bisschen, weiß ich nicht, weicher erzählt, dadurch, dass man halt diese Umgebung hat und diese Poesie eigentlich in der Sprache.
1: Also Trauer ist definitiv ein großes Thema im Text, aber das zentrale Thema für mich persönlich oder wie ich es eben rausgelesen habe, ist für mich die Heimat. Also, dass man sich auch dort heimisch fühlen kann, wo man gar nicht geboren wurde.
0: Ja.
1: Und auch, dass die Mutter mit, ich glaube, mit dem Herzen einer Südländerin oder so in Tirol geboren wurde und sie sich nach Griechenland gesehnt hat. Das habe ich so schön gefunden.
0: Ja.
1: Also das Thema der Heimat.
0: Ja, das stimmt, auf jeden Fall. Da habe ich noch gar nicht so viel drüber nachgedacht, tatsächlich. Aber jetzt, wo du es sagst, sehe ich das auch. Ich finde, dass die Mutter, also da kommt nochmal das Thema Mutterrolle auf, was ja auch in dem Text viel behandelt wurde, würde ich sagen. Und das finde ich auch sehr toll, dass das da nochmal integriert wurde. Dass die Mutter ja genau in Tirol geboren ist, so wie ich das jetzt auch verstanden habe. Und aber dann auf dieser Insel so eine Art anderer Mensch war, ihre Identität vielleicht auch oder sich selbst auch neu erlebt hat. Und dass sie, die Autorin in dem Fall, das auch gemerkt hat, wie ihre Mutter sich verändert hat, wie glücklich vielleicht auch ihre Mutter war, wenn sie nicht in ihrer eigentlichen Heimat war und dass sie vielleicht auch dort hätte Heimat finden können. Und das fand ich so unglaublich schön, aber dadurch auch so ein bisschen erschütternd, dass die Mutter, was ja da auch insbesondere auf der ersten Seite, glaube ich, und dann auch im weiteren Verlaufe des Textes nochmal so ein bisschen aufgegriffen wird, dass die Mutter so ein bisschen festgesteckt hat vielleicht oder sich auch nicht so wirklich losreißen konnte aus dieser Mutterrolle und aus der Beziehung zu dem Vater und so weiter und dass es dann irgendwann zu spät war, wie die Autorin dann auch sagt.
1: Oh ja, das Ende hat mich so mitgenommen. Also
0: ja.
1: Was dann noch beschrieben wird, dass die Mutter gerne wieder auf die Insel kommen würde in ihren letzten Momenten. Und im nächsten Satz steht dann einfach, ja, also nach ihrem Tod ist sie wieder auf die Insel gekommen und ist in der Bucht verteilt worden.
0: Ja, das fand ich auch wirklich
1: herzzerreißend.
0: Das hat mich auch so sehr, sehr traurig gestimmt, muss ich sagen.
1: Also ja, am Schluss dann doch mit der Wahlheimat oder mit der Heimat, mit dem Ort, mit dem man sich verbunden fühlt, irgendwo verbunden.
0: Genau, und vielleicht um nochmal zu merken, wie die Mutter sich gefühlt hat, da habe ich noch ein kleines Zitat rausgesucht, wie sie sich auf dieser Insel gefühlt hat. Und ich finde das ein ganz, ganz schöner Satz. In dieser Unendlichkeit schwebend schien sie losgelöst von allem Weltlichen, allem, was sie zu binden und in ihrem gewöhnlichen Leben eines gewöhnlichen Menschen, einer gewöhnlichen Frau fesseln vermag. Und das fand ich richtig toll. Das hat mich sehr berührt. Ich kriege Gänsehaut, wenn ich das vorlese. Ja. Ich finde das wirklich sehr schön. Und insbesondere, dass da auch nochmal aufgegriffen wird, einer gewöhnlichen Frau. Und dass diese Frau halt sich vielleicht auch in einer ganz anderen Welt, in einer ganz anderen Heimat hätte vielleicht ganz anders ausleben können. Und dass es vielleicht auch eine Trauer um ein anderes Leben ist. Nicht nur der Tod, sondern ein anderes Leben, was die Mutter vielleicht hätte leben können, weil die Autorin das immer wieder aufgreift. Ja, sie hätte und sie ist nicht weitergekommen dann. Sie ist irgendwann, ist sie so in dieser Situation geblieben, die Mutter. Und das fand ich sehr interessant. Und das hat mich, wie gesagt, an so ein anderes Leben vielleicht auch so ein bisschen erinnert, was die Mutter hätte leben können.
1: Wollen wir noch über den Titel reden?
0: Das können wir sehr gerne machen, ja.
1: Da ist mir nämlich sofort aufgefallen. Also, ich habe mich so, also man erkennt sofort, dass es Koordinaten sind, aber ich persönlich hatte keine Ahnung, wo auf der Welt. Also ich habe mir vor dem Lesen des Textes schon drauf gefreut, okay, welcher Ort wird es sein? Und ich finde aber, nur bevor man weiß, dass es Griechenland ist, es sind so viele Metaphern über griechische Mythologie drinnen,
0: total,
1: dass man es sich schon eigentlich denken kann.
0: Ja, irgendwie schon. Also der Text startet ja erstmal mit der Beschreibung von Griechenland oder der Beschreibung der Autorin, wie sie Griechenland wahrnimmt. Und dann genau diese Metaphern, diese griechische Mythologie, der da immer so ein bisschen eingewoben wird, finde ich total toll. Das ist auch so ein bisschen my guilty pleasure. Da hat die Autorin mich auf jeden Fall mit abgeholt. Da habe ich mich sehr drüber gefreut. Und ja, das mit den Koordinaten fand ich auch total ansprechend, muss ich sagen. Ich fand das ganz toll, dass sie da, also ich finde das eine sehr kreative Idee, einen Titel auszuwählen, die Koordinaten zu wählen. Genau, fand ich sehr gut umgesetzt. Genau, und auch diese unterstützende, zusammenführende Wirkung auf die Erinnerung an die Mutter mit der griechischen Mythologie, also diese metaphorische Verwendung. Also da werden ja die Moiren erwähnt und die drei Schicksalsgöttinnen der griechischen Mythologie. Und die sind ja dafür da, wann man, also die spinnen im Prinzip diesen Lebensfaden und dann irgendwann endet dieser Lebensfaden. Der wird dann durchgeschnitten von Atropos. Und das finde ich sehr interessant und ich finde, das spiegelt ja auch wirklich den Text wider. Also da geht ja ein Leben zu Ende und das ist im Prinzip durch die Schicksalsgöttin passiert. Vielleicht, vielleicht auch nicht, man weiß es nicht. Wir haben dann auch die Autorin noch befragt, wie so ihr Schreiballtag aussieht. Und da konnte sie uns sagen, dass sie eher eine Person ist, die in den frühen Morgenstunden schreibt, weil ihr Kopf in dem Moment auch noch unverbraucht und frisch ist, was ich auch ganz gut finde. Sie versucht auch regelmäßig zu schreiben und am liebsten auch täglich, wenn erst spät am Nachmittag oder am Abend, dann halt für Korrekturarbeiten oder nochmal fürs Durchlesen und ansonsten dann auch fürs Brainstormen. Genau, und ihr Schreibgeheimnis hat sie uns auch verraten, das ist ja auch nicht immer zu erwarten, deshalb haben wir uns sehr gefreut. Sie hat uns nämlich gesagt, wenn sie nicht gerade schreibt, dann lese ich. Und das fände ich auch sehr gut, weil das hilft ja auch fürs Schreiben und kann einen da auch ein bisschen weiterbringen und bestimmte Textbezüge vielleicht auch für das eigene Schreiben zu nutzen und gedanklich dabei zu bleiben.
1: Und Inspiration kommt ja nicht von irgendwo, sondern ich glaube, je mehr man liest oder Geschichten konsumiert, desto mehr ist man ja dazu geneigt, eine eigene Geschichte irgendwo zu spinnen.
0: Ja, würde ich auch sagen. Genau, und zum Abschluss vielleicht noch, bevor wir noch einen Song einspielen. Wie stehst du denn zu dem Verlust, also dieses, die Beschreibung von Verlust überhaupt im Schreiben, also diese Autobiografie, das ist ja was Autobiografisches, von Verlust zu schreiben, von Trauer zu schreiben. Wie stehst du dazu, Leonie?
1: Also wie das alles beschrieben worden ist, hat mich wirklich sehr, sehr mitgenommen. Ich habe mich, also die Mutter war mal sehr sympathisch von ihren Beschreibungen und ich habe mich so für sie gefreut, dass sie jetzt ihre Wahlheimat irgendwo oder ihre richtige Heimat irgendwo gefunden hat, aber wenn sie dann geboren worden ist und dann kommt das Ende und es hat mich irgendwo eiskalt erwischt.
0: Ja, mich auch, ja.
1: Ja, wenn ich so nachdenke, es ist es sehr, sehr melancholischer Text, irgendwo ein sehr nostalgischer Text. Und ich finde, er hatte die perfekte Länge gehabt, weil jetzt so ein 10-Seiten-Text über Verlust und so tiefe Trauer, wie es in diesem Text war, das hat mich persönlich ein bisschen zu sehr mitgenommen.
0: Ach, krass, ja. Nee, ich hätte das wahrscheinlich 300 Seiten lang lesen können. Ich habe da richtig Spaß dran. Das hört sich jetzt vielleicht ein bisschen komisch an, aber ich mag es, wenn Leute ihre Gefühle aufs Blatt bringen. Ich finde das ganz toll und ich mag auch, dass man so einen intimen Einblick in eine Person bekommt. Und das muss ja nicht immer autobiografisch sein, aber ich mag es insbesondere, wenn es autobiografisch ist. Und ich schätze das auch sehr, wenn Personen sich da so öffnen. Ich glaube aber auch, dass es der Person sehr helfen kann, diesen Schmerz vielleicht auch, den man dann verspürt, neu zu denken, den aufs Papier zu bringen. Sei es, dass Leute auch journalen, du hast ja auch von Journaling gesprochen. Und dann halt auch einfach diesen Umgang mit Trauer zu haben und vielleicht auch anderen zu zeigen, dass sie nicht die Einzigen sind, die sowas erleben. Weil ich glaube, in den Momenten, in denen man das selbst erlebt, denkt man ja, ich bin die einzige Person, allen geht's gut, aber es ist wirklich im Endeffekt so, dass es ganz vielen Leuten so geht und dass wir das alle vielleicht mal erleben werden, dass eine ganz wichtige Person von uns nicht mehr da ist. Und ich finde das ganz wichtig, dass solche Texte dann auch bestehen. Genau, es hat mich total, das ist jetzt auch nebensächlich, aber es hat mich auch total an A Grief Observed von C.S. Lewis erinnert. Und das ist auch wirklich ein sehr trauriges Buch. Und das hat mich total daran erinnert, auch sprachlich gesehen, sehr poetisch, und wollte ich auch einfach nochmal mit einbringen.
1: Schön, habe ich noch nicht gelesen, aber...
0: Solltest, ja, wenn du keinen Spaß daran hast, dann vielleicht lieber nicht. Das ist
1: vielleicht
0: ja.
1: Zeitenweise, also 10 Seiten pro Tag, ein bisschen Trauer am Tag.
0: Bisschen Trauer am Tag schadet nicht, genau. Ja, nee, aber vielen, vielen Dank für diesen tollen Text. Und jetzt hört ihr den Song der Autorin, die sie für ihren Text ausgewählt hat. Viel Spaß dabei.

0: Genau, und jetzt zum Schluss haben wir noch ein Gedicht für euch. Das Gedicht wurde verfasst von Magister Michael Foltrich. Er beschreibt sich als Gelegenheitsautor. Er hat Germanistik studiert und hat dann Deutsch als Fremdsprache unterrichtet. Derzeit arbeitet er ehrenamtlich, zum Beispiel als Leiter eines Literaturkreises. Das Gedicht, ich habe mein Bestes gegeben, es für euch vorzutragen. Ich bin keine professionelle Gedichtleserin. Ich hoffe aber, dass ich die Metaphern und den Reim und alles Mögliche gut rübergebracht habe. Ihr hört es jetzt. Sillzwickel von Michael Woldrich. Wir sitzen da, wie Sill und Inn zusammenfließen, wenn Wellen sich zusammenschließen und eins dem anderen seinen Namen gibt. Wir sind verstrickt ins andere eins, wie in Textil. Kälterauch durchschleicht den Weg des Ungetüms Reptil, schlängelt die Mamba jäh in Neues sich hinein. Und nur schwarz-weiße Landschaft, lass mich auf keine Sandbank auflaufen. Das Gedicht ist inspiriert von seiner damaligen Wohnnähe zum Sillzwickel und von einer Freundschaft tatsächlich mit einem Matura-Kollegen. Und ich und Oksana, wir haben vorhin drüber ganz kurz geredet und unser erster Instinkt oder unser erster Gedanke wäre irgendwie, dass es ein romantisches Gedicht ist.
1: Ja, tatsächlich ist mir sofort Romantik in den Sinn gekommen, als ich diesen Text gelesen habe, aber nur anfänglich. Am Ende hat sich das dann so ein bisschen verlaufen. Aber wir haben ja dann durch die Antwort in der E-Mail erfahren, dass es sich um eine platonische Beziehung gehandelt haben
0: Genau, ja.
1: sollte. Und das finde ich auch sehr interessant, weil mein erster Gedanke natürlich nicht platonisch war, sondern eher romantisch. Und das fand ich sehr schön. Das fand ich dann eher noch mal ein bisschen besonderer in dem Moment, dass etwas, was vielleicht auch erstmal romantisch wirkt, auch auf einer platonischen Ebene stattfinden kann und dass Freundschaft, insbesondere Freundschaft, ein ganz wichtiges Maß ist. Und das halt auch in ein Gedicht einzubringen, finde ich ganz, ganz toll umgesetzt.
0: Genau, also diese Innigkeit ist ja wirklich sehr zentral im Gedicht. Also es sind ja zwei Flüsse, Inn und die Sil, die ineinander fließen. Und das steht ja, glaube ich, für zwei Personen, die wirklich aus verschiedenen Ursprüngen haben, wirklich wie ein Fluss, sich dann treffen und dann einen gemeinsamen Weg gehen. Und diese krasse Innigkeit, es wäre nicht mein erster Gedanke gewesen, das mit einer Freundschaft zu verbinden, aber kann natürlich sein. Es gibt natürlich lebenslange Freundschaften oder sehr tiefe, sehr innige Freundschaften. Und ich finde es auch sehr cool, weil es gibt so viele Liebesgedichte, dass es auch Freundschaftsgedichte gibt.
1: Ja, finde ich auch ganz toll. Und es hebt sich auch so ein bisschen davon ab, von diesem Stereotyp, Liebesgedichte zu verfassen eigentlich. Also davon gibt es ja wirklich auch sehr viel. Und wie du schon gesagt hast, diese Innigkeit, dass diese zwei Personen so ineinander also irgendwie so eine Art, ich habe das Wort heute auch schon verwendet, aber nochmal, eine Art Symbiose eingehen. Also dieses, wir sind ineinander verstrickt, ins andere eins, wie ein Textil, das sagt schon viel aus, würde ich sagen.
0: Ja, und der zweite Teil vom Gedicht ist ja dann eher negativ, also es kommt plötzlich eine Mamba vor, es wird das Schwarz-Weiße beschrieben und ich finde es sehr interessant, dass in diesem sehr kurzen Gedicht thematisiert wurde, dass man eben Angst hat, diese Beziehung irgendwo zu verlieren und auf einer Sandbank aufzulaufen.
1: Ja, das finde ich eine schöne Interpretation tatsächlich. Also genau, dass das auch wieder zu Ende gehen kann, ist auch ein wichtiger, also finde ich auch wichtig, dass der Autor das mit eingebracht hat. Und dann auch noch dieser Appell, lass mich auf keine Sandbank auflaufen, Ausrufezeichen. Nochmal, lass mich nicht hier stehen vielleicht. Nimm mich mit, wir wollen weiter verbunden sein. Und das fand ich auch nochmal ganz gut umgesetzt, ja. Da würde ich dir zustimmen.
0: Wir haben den Autor auch nach seiner Inspiration gefragt und er hat auch von Begegnungen in seinem Leben gesprochen, also dass die ihm helfen, seine Texte entstehen zu lassen. Die Texte entstehen gelegentlich und spontan, also es gibt jetzt keinen fixen, geregelten Schreiballtag.
1: Finde ich ganz interessant. Finde ich auch eigentlich total sympathisch, weil das ja sagt, ja, er ist da eher sehr spontan und wartet einfach, bis eine Idee kommt. Das finde ich eigentlich ganz cool. Da sieht man aber auch wieder, wie unterschiedlich dann die AutorInnen sind, weil die anderen ja gesagt haben, ja, ich brauche da irgendwas, ich brauche eine Routine und ich glaube, dass es für einige auch gut funktionieren kann, für andere wiederum gar nicht, wie wir jetzt hier sehen. Also ich gehe mal davon aus, dass ihm die Routine dann vielleicht auch nicht so liegt.
0: Wobei eine Gemeinsamkeit, die alle Autorinnen und Autorinnen bis jetzt gehabt haben, ist, dass sie eben über Begegnungen in ihrem Leben schreiben oder dass sie eben diese Begegnungen brauchen, um Inspirationen zu finden.
1: Ja, das finde ich auch total toll. Und das muss ich sagen, das unterstütze ich auch total, weil irgendwie fließt das eigene Leben ja auch mit ein in den Text. Und klar, es gibt die Persona, man muss da unterscheiden und so weiter. Aber an sich kann man es, glaube ich, nicht vermeiden, dass ein Teil des Selbst mit in den Text einfließt, egal ob Fiktion oder nicht, in der Autobiografie ja so oder so. Aber da ist auch immer die Frage, inwieweit ist die Erinnerung da stabil? Das wissen wir ja auch nicht.
0: Dann haben wir ihn natürlich auch nach einem Schreibgeheimnis gefragt, ob er etwas teilen will mit uns. Und er hat gesagt, dass er ein Geheimnis nicht gern enthüllt. Aber seine größte und seine beste Inspirationsquelle für literarisches Schreiben ist tatsächlich die Musik. Lyrik kommt ja auch von der Leier. Deswegen ist ihm auch Musik sehr wichtig. Er ist großer Fan von Musik. Er hört verschiedene Genres. Er führt auch ein Musiktagebuch. Und dadurch bekommt er Inspiration für viele seiner Gedichte. Und passend dazu dann auch die Frage, wenn sein Text ein Lied wäre, welches wäre es denn wohl? Und seine Antwort hört ihr jetzt. Es ist All By Myself von Eric Carmen.

0: Das ist persönliches Gesamtfazit, glaube ich, können wir sagen, dass es sehr schön war, diese Texte zu lesen, diese unveröffentlichten Texte veröffentlichen zu dürfen, eben oder eine Plattform bieten zu dürfen durch diesen Podcast. Und ich würde es jetzt auch jedem Hörer ans Herz legen, sich mit unveröffentlichten Texten zu beschäftigen, weil unsere drei Texte jetzt haben wahnsinnig wichtige Themen angesprochen, die definitiv eine Plattform brauchen, die definitiv wichtig für unsere Gesellschaft auch sind. Und man weiß ja nie, was in einem unveröffentlichten Text so alles stecken kann. Es können richtige Schatzstücke sein.
1: Ja, und darf ich da ganz kurz noch ganz kurz was zu sagen? Es gibt natürlich auch innerhalb Innsbruck ganz tolle Lesungen. Also man sollte vielleicht auch gucken, dass man sich da ein bisschen informiert, was es so für ein kulturelles Angebot gibt. Es gibt auch Skriptelesungen, Manuskriptelesungen, wo unveröffentlichte Texte vorgetragen werden. Und das würde ich wirklich jeder Person ans Herz legen, die Interesse daran hat. Gut, das war andererseits Literatur im Dialog auf Freirad, dem Freien Radio Innsbruck. Wir
0: Leonie.
1: und ich, Oksana, verabschieden uns und bedanken uns fürs Zuhören. Wir haben heute die Ehre, die tolle Sendereihe mit unserer Folge zu beenden. Wir möchten uns noch für die Kooperation mit Freirad bedanken. Ebenfalls ein großes Dankeschön an die tollen Einsendungen und die AutorInnen Bettina Maria Villa, S.H. Schild und Michael Foltrich. Wir hoffen, euch hat die Folge gefallen. Danke.

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0: 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Herzlich willkommen im Diskursraum Pflege. Schönen Nachmittag bei Pflege diskursiv hier auf Freirad, dem Freien Radio Innsbruck. Es geht wieder mal um ein interessantes Thema, das wir schon öfters besprochen haben, immer wieder in andere Blickwinkel gerückt haben. Es geht um Frauengesundheit, es geht um Social Media und wir haben wieder mal die Expertin für beide Themen bei uns im Sendestudio, Yvonne Pritzellner. Aus Wien zugeschaltet. Yvonne, hallo.
1: Hi Alex, freut mich, dass ich wieder bei dir sein kann.
0: Es ist ja fast schon Gewohnheit. Das letzte Mal haben wir uns live in Innsbruck gesehen, gell?
1: Richtig, ist noch gar nicht so lange her.
0: Na, und das war wunderschön und ich bin ein bisschen traurig, dass du jetzt nicht bei mir im Studio sein kannst, aber mit den neuen Medien können wir ja diese Distanz jetzt locker überbrücken und eine wunderschöne Sendung zu Frauengesundheit und Social Media machen. Yvonne, ich finde ja, du bist weltweit bekannt, aber vielleicht der eine Hörer, die andere Hörerin haben noch nicht von dir gehört und deswegen vielleicht ein paar Sätze zu deiner Person und besonders auch zu deinem Forschungsgebiet.
1: Ja, danke Alex, weltweit bekannt. Das ist
0: der ja, Druck ja, ist ja. Da, das ja. Kann man schon so sagen.
1: Der Druck ist da. Ja, mein Name ist Yvonne Pritzellner. Ich bin in der Wissenschaft tätig und zwar eigentlich promovierte Kommunikationswissenschaftlerin, allerdings mit dem Schwerpunkt Medienpsychologie und Gesundheitskommunikation und habe mich in den letzten Jahren eigentlich immer stärker auf Public Health Themen, immer mit einem medienpsychologischen Aspekt und Gender und Diversity Themen fokussiert. Mir ist vor allem ganz wichtig, dass in meiner Forschung, wo es um Frauengesundheit geht, wo es um Gesundheitskompetenz, Medienkompetenz, um marginalisierte und vulnerable Gruppen geht im Raum von Medien, dass ich die Erkenntnisse meiner Forschung auch der Gesellschaft zurückgebe und aktuelle Themen einfach wirklich aufs Tableau bringe, die mit Social Media zu tun haben oder mit Medien im Allgemeinen und das auch diskutiere, weil Medien sind ein sehr, sehr guter Spiegel für unsere Gesellschaft.
0: Ja, und du bringst es ja nicht nur aufs Tableau, sondern eben auch immer wieder mal an dieser Stelle ins Radio.
1: Ja, danke für die Einladung an dieser Stelle, Alex, es ist mir immer eine Freude.
0: Erzähl einmal, was hast du denn für die heutige Sendung mitgebracht? Wir haben uns ja schon vor einem guten halben Jahr darüber unterhalten, dass wir gern zu dem Thema wieder was machen möchten, gell?
1: Mhm. Was ich gern heute mit dir besprechen würde oder diskutieren würde, ist mal grundsätzlich, was Frauengesundheit denn eigentlich mit Social Media oder mit digitalen Medien zu tun

0: meiner Weiblichkeit. Ich bin jetzt eigentlich in der Menopause. Und für mich ist Social Media da wirklich ein Rahmen, ein Raum, wo man einfach sich informieren kann, auch wenn ich behaupten möchte, dass ich ein sehr informierter Mensch bin, ist dieser Raum ein doch relativ geschützter Raum, wo man einfach Themen wieder neu diskutieren kann und dann einfach eine riesige Community hat. Und ich glaube, das ist das Wichtige für Social Media, dass man da einfach eine extreme Reichweite für Frauengesundheitsthemen generieren kann, oder?
1: Absolut, wobei man dazu sagen muss, gerade im Hinblick auf, das sprichst du ja auch ganz stark an mit der Community, das wäre ja dann Empowerment quasi auch, ja, vor allem wenn wir über Menopause reden, aber generell, ja, alle Frauengesundheitsthemen, auf die man online vor allem in Social Media trifft. Und da muss man sagen, da wird ja sehr, wie gesagt, sehr oft Social Media auch verdammt. Ich würde aus meiner medienpsychologischen Perspektive da ganz klar sagen, dass Social Media im Rahmen von Frauengesundheit und Frauengesundheitsthemen jetzt per se weder Empowerment, reines Empowerment ist oder reines Disempowerment, sondern eher dafür plädieren, dass beides gleichzeitig wahr sein kann und beides gleichzeitig auf Social Media machbar ist, ja, gezeigt werden kann. Ganz oft, wenn wir über Social Media sprechen, dann sprechen wir über die Nutzungszeit von Social Media. Ja, und ich beschäftige mich ja auch in meiner Forschung und die Themen, die ich mir ansehe, auch im Rahmen von der Menopause zum Beispiel, auf die medienpsychologische Sicht, die mir da interessanter erscheint, nämlich nicht nur die reine Nutzungszeit von Social Media, sondern ganz klar auch bei Frauengesundheit, welcher Content trifft denn eigentlich auf welche Person und welche Bedürfnisse hat die Person denn überhaupt? Und in welchem Kontext kommen dann Inhalte auf? Und ganz, ganz wichtig, gerade wenn wir da über Social Media sprechen und über Gesundheit und Krankheit, dann müssen wir natürlich auch hinterfragen, welcher Algorithmus verstärkt denn das Ganze? Ja, also,
0: Ich bin jetzt gerade bei deinen Bedürfnissen ein bisschen hängen
1: ja,
0: geblieben und das passt auch
1: ja.
0: gut zu dem Algorithmus, weil natürlich diese Bedürfnisse auch sehr stark von der Werbung erkannt werden.
1: Ja,
0: Es
1: absolut.
0: ist sicher in diesem Bereich, sehr sensibler Bereich, Frauengesundheit, es ist natürlich die Frauengesundheit auch ein riesiger Markt.
1: Ja, was man sich da überlegen muss oder was da ganz stark mit reinspielt, ist natürlich die Gefahr der, ich nenne jetzt mal den Fachbegriff, performativen Selbstoptimierung. Ja, das heißt, wenn ich auf ganz viel, ich bleibe jetzt bei Menopause, ich bleibe jetzt ganz, ganz klar bei diesem Beispiel, hier erhältst du natürlich online auf Social Media ganz viele Informationen. Ja. Aber sobald ein Thema algorithmisch ganz stark gepusht wird, kommen natürlich auch ganz viele Firmen drauf. Damit kann ich Geld machen, weil darum geht's. Ja, Social Media ist, das sind Unternehmen. Ja, und auch die InfluencerInnen zum Beispiel, die hier tätig sind, das sind auch UnternehmerInnen im Endeffekt. Und ich kann natürlich mit Themen zur Menopause Aufklärungsarbeit betreiben wollen, aber ich muss dann auch von etwas leben. Das heißt, ich fange dann auch stetig an, Dinge zu vermarkten. Da gibt es mittlerweile ganz, ganz viele Beispiele, gerade im Bereich Menopause, wenn es um die Selbstoptimierung des Körpers geht. Ja? Wir wissen, gerade in der Phase der Perimenopause, also bevor die eigentliche Menopause einsetzt, und das ist bei Frauen, das wissen viele auch nicht, ja, eine sehr, sehr lange Phase in ihrem Leben, nämlich
0: Startet oft
1: Perimenopause.
0: schon mit 40, gell?
1: Ja, mit Mitte 30 eigentlich,
0: Ja.
1: ja. Das ist eine Phase, die von Mitte 30 bis über 50 gehen kann, ja. Und da verändern sich durch hormonelle Umstellungen im Körper, verändert sich natürlich auch der Körper selbst. Das heißt, wir entsprechen vielleicht nicht mehr dem Idealbild, das entweder die Gesellschaft von uns gehabt hat oder wir von unserem früheren Selbst gehabt haben, sagen wir mal mit 20 oder so, ja. Und ganz viele findige Fitness-InfluencerInnen zum Beispiel, die jetzt selbst im Alter der Perimenopause sind draufgekommen, tja, ich kann nicht nur Trainingsprogramme für Frauen anbieten, damit sie ihr Gewicht halten. Ja, da sind wir auch wieder bei der performativen Selbstoptimierung, sondern gerade bei der Menopause könnte ich ja jetzt zum Beispiel auch Nahrungsergänzungsmittel anbieten für Frauen in der Perimenopause. Ich kann hergehen und Symptome ja, in Angst quasi oder mit Angst framen, ja. Was die Knochendichte zum Beispiel angeht, das sind ja alles Fakten, ja, aber ich kann sie natürlich dramatisieren, was die Knochendichte angeht.

0: was den Muskelschwund angeht, was die hormonelle Lage angeht, was die Stimmung angeht und kann für jedes dieser Bedürfnisse, obwohl ich selbst weder Arzt noch Ärztin bin, ganz aggressiv für Nahrungsergänzungsmittel werben. Und gerade aus medienpsychologischer Sicht ist das relativ schwierig, wenn wir jetzt im Fitnessbereich bleiben und bei der Menopause. Der Grund, warum ich gewissen Fitness-InfluencerInnen folge, und damit meine ich jetzt nicht nur mich persönlich, sondern warum man generell Fitness-InfluencerInnen gerade im Bereich der Menopause folgt, Körper verändert sich, man legt vielleicht ein bisschen zu oder es wird schwieriger abzunehmen. Ja, das sind ja meistens auch Frauen, mit denen ich mich identifiziere, mit denen ich eine sogenannte parasoziale Beziehung habe. Also eine quasi Beziehung, ja, die nicht erwidert wird, aber ich habe das Gefühl, ich kenne die Frau, weil ich folge da ja schon ganz lang.
1: Ja. Also Vertrauensaufbau ist erfolgt.
0: Genau, Vertrauensaufbau ist erfolgt und die Person wirkt ja auch sehr authentisch. So. Und jetzt wird es kritisch. Es sind
1: einfach Themen, denke ich, immer, die sehr nahegehende, eher so einen Freundinnenstatus vielleicht sogar haben.
0: Ja, genau. Ja, genau. Genau das drückt die parasoziale Beziehung aus. Du hast das Gefühl, du bist mit der Person befreundet, obwohl die Influencerin wahrscheinlich gar nichts von dir weiß. Ja, und das wird eben
1: einer von Tausenden oder eine von Tausenden.
0: Ja, absolut. Und das wird auch durch die Funktionalitäten auf Social Media natürlich ermöglicht. Ja, weil du kannst kommentieren, du kannst Privatnachrichten schicken, du kannst liken, du kannst in den Stories dir anschauen, was die tagtäglich machen. Das Problem, was wir jetzt dann aber haben, und das ist speziell, wenn wir bei der Menopause bleiben und den Nahrungsergänzungsmitteln, dann, wenn eine Freundin anfängt, ja, und ich sage jetzt bewusst Freundin unter Anführungszeichen, ja, dir Nahrungsergänzungsmittel zu empfehlen, damit du vielleicht schneller abnehmen kannst oder damit du keinen, wie soll man sagen, Brain Fog hast, ja, wie er euer oft beschrieben wird während der Menopause, dann wirst du wahrscheinlich eher dazu geneigt sein, das nicht als Werbung zu erkennen, ja, bei diesen InfluencerInnen und dann sehr, sehr viel Geld ausgeben für Dinge, die du vielleicht gar nicht brauchst, ja, und viele der Symptome als Diagnose wahrnehmen, ja. Und das Schwierige hierbei ist gerade, und das trifft nicht nur auf das Gebiet Menopause zu, weiß man auch aus Studien, die Social-Media-Plattformen, von denen wir hier reden und wo sich Frauen sehr oft bewegen, in unterschiedlichen Altersspannen, ja, TikTok und Instagram, sind stark Video- und Fotobasiert. Mhm. Und vor allem bei Videos haben wir auf Social Media oder wissen wir aus Studien, dass die sehr stark wirken. Im Sinne von Themen, die angesprochen werden, vor allem im Gesundheitsbereich, dass Menschen das sehr stark internalisieren für sich selbst. Weil, wenn wir ein Video sehen, das wissen wir alle, also erstens, kein Foto lässt uns kalt. Wir haben in irgendeiner Form immer Emotionen. Das sehen wir auch bei den Katzenfotos, ja, die da überall herumschwirren, immer noch. Warum tun sie das? Ja, weil die lieb sind, die Katzen. Ja. Aber wenn wir dann jetzt auch noch ein Video haben von dieser Fitness-Influencerin, ja, die da ihre Mittelergänzungen bewirbt, dann sehen wir die Person nicht nur in einem Zustand auf einem Foto, sondern dann sehen wir das Verhalten der Person, wir sehen, wie sie agiert, wir sehen, wie sie trainiert, ja, wir sehen, wie leidenschaftlich sie dem Thema gegenüber ist. Das heißt, wir können uns umso mehr mit ihr identifizieren und dann wird es umso schwieriger, um bei diesem Beispiel zu bleiben, die Werbung auch als solche zu erkennen. Weil wie gesagt, wir haben eine Freundin, deren Alltag wir eigentlich nachvollziehen können und das ermöglicht uns Social Media.
1: Eine spannende, jetzt gerade wenn wir nochmal vielleicht abschließend bei der Menopause bleiben, ist ja, dass der Gesundheitsdiskurs der Frauen und ihre Erfahrungen eigentlich lange Jahre jetzt ausgeblendet hat oder immer noch ausblendet und dass auch unsere Gesundheitsanbieter, Ärzte, Ärztinnen, Vorsorgezentren etc., sich eigentlich noch gar nicht wirklich mit diesen sehr langjährigen, wir haben es gerade gehört, beginnen vielleicht schon vor dem 40. Lebensjahr bis nach die 50 hinein, einfach nicht damit auseinandergesetzt haben. Wir haben da eigentlich einen sehr leeren Raum.
0: Frauen selbst angesprochen haben oder die Frauen selbst gemeint haben, dass sie das Thema eigentlich bei ihren GynäkologInnen ansprechen mussten. Also sie waren diejenigen, die das Thema aufs Tableau bringen mussten. Was ich sehr interessant gefunden habe, weil gleichzeitig, und das sehen wir schon auch, ja, auf Social Media haben wir ganz, ganz viel Content zur Menopause. Ja,
1: ja, voll. Also der Raum wird gefüllt.
0: Ja, absolut. Und weißt du, was ganz interessant ist? Da gibt es eine ganz aktuelle Studie, die jetzt veröffentlicht worden ist, die ich finde sehr, sehr viel aussagt über, wie Social Media funktioniert, gerade im Kontext zu Menopause. Ja? Nämlich ein Experiment, ein randomisiertes, das durchgeführt wurde, wo Frauen in der Menopause drei unterschiedliche Inhalte über Menopause vorgelegt wurden. Nämlich einmal die normalisierende Form, also Menopause ist ein normaler Prozess, ja, wo wir glücklich sein können, dass wir den durchlaufen. Dann zum anderen eher so dieses Distress-orientierte, ja, also quasi dein Leben wird zum Chaos werden, ja, wenn du in die Menopause kommst. Und der dritte Aspekt war eher so transformative Social Media Posts, also Menopause als Chance und Menopause als etwas, das du
1: neu beginnen, neue Platzierung.
0: Genau. Und was ganz interessant ist, ist, dass dass eigentlich die Stressform der Inhalte zur Menopause bei den Frauen zwar für mehr Sorgen, mehr Verwirrung und mehr Angst geführt haben, ja, andererseits aber gleichzeitig die Frauen danach berichtet haben, dass sie sich eigentlich besser informiert gefühlt haben als von den anderen beiden Varianten. Ja. Und das muss man jetzt auch einmal dazu sagen. Finde ich einen ganz, ganz spannenden Befund. Und es ist aber auch ein kurzfristiger Effekt. Das heißt, man hat hier nicht feststellen können, und auch das ist etwas, wo ich für Social Media ein bisschen die Lanze brechen möchte, ja, weil es immer so verteufelt wird, was heißt Lanze brechen, aber zumindest eine differenzierte Betrachtung mir wünschen würde, weil das war jetzt, also die Frauen haben sich jetzt deswegen nicht langfristig schlechter gefühlt. Ja, die waren jetzt nicht langfristig geschädigt durch die schlechten oder negativen Beiträge auf Social Media zur Menopause, sondern es war ein unmittelbarer, kurzfristiger, kausaler Effekt, den man da festgestellt hat. Ja. Die Frauen haben sich kurzfristig mehr Sorgen gemacht und mehr Angst gehabt, wenn sie eben schlechte oder negative Beiträge zur Menopause gesehen haben. Aber es war nicht so, dass sie da langfristig dann davon Abstand genommen hätten, weniger über Menopause auf Social Media zu suchen.
1: Ja, das ist vielleicht auch etwas, wie der Mensch gestrickt ist, oder? Ich weiß ja auch irgendwie, was ich finden will.
0: Naja, das ist eben die Frage, die wir uns stellen müssen, weißt du? Weil wir reden immer ganz... vor allem, wir reden immer ganz großspurig von Gesundheitskompetenz. Ja, also wir brauchen alle mehr Gesundheitskompetenz und wir brauchen alle mehr digitale Gesundheitskompetenz. Und ganz oft bewegt sich dann dieses Gespräch inhaltlich eigentlich oder dreht sich nur um die Frage, versteht eine Person, die auf Social Media mit Gesundheitsinformationen konfrontiert wird, versteht sie diese und kann sie die bewerten? Meiner Meinung nach müssten wir die Frage eigentlich ausweiten, gerade wenn wir über soziale Medien sprechen und Gesundheitsinhalte. Wir sollten nämlich viel eher fragen oder als Gesundheitskompetenz eher viel eher in eine algorithmische Gesundheitskompetenz umframen und fragen, versteht eine Person, die online mit Gesundheitsthemen konfrontiert wird, versteht er oder sie diese Information überhaupt und warum sie diese Information jetzt zu sehen bekommt?
1: Ja.
0: Ja, also werden die Mechanismen hinter Social Media und den Inhalten überhaupt verstanden? Ja, das ist die Frage oder das ist meiner Meinung nach das, wo wir uns hinbewegen sollten, wenn wir über Gesundheitsthemen, Frauengesundheit und Social Media sprechen.
1: Und was würdest du Frauen empfehlen in diesem großen Raum des Social Media? Wie können Sie in sich hineinschauen und Sachen entscheiden? Was müssen Sie da wie Vorarbeit leisten? Oder gibt es irgendwelche Zugänge, wo man sich ein bisschen trainieren kann, dass man eben wirklich profitieren kann von dem Angebot?
0: Ja, also in erster Linie sollte man sich bewusst sein, dass Social Media natürlich Informationen zur Verfügung stellen kann zu einem Gesundheitsthema, das einen als Frau betrifft. Aber dass ich auch differenzieren muss, ich gebe dir das Beispiel zur Menopause. Ja? Wenn du, weil wir ja noch bei diesem Thema jetzt gerade sind, wenn du auf einmal mit Postings konfrontiert bist oder mit Inhalten oder mit Videos, wo dir 35 Symptome genannt werden, unterschiedliche, ja, und du quasi eine interne Checklist abgehst, ja, dir gesagt wird, ja,
1: dein Körper... Ob es die Menopause oder doch ADHS ist.
0: Ja, na, ja, und genau, ja, aber genau darum geht's, ja.
1: Oder Demenz.
0: Körper, ja. Ja, zum Beispiel. Und dein Körper wird verrückt und dein Leben kollabiert und ich weiß nicht was. Bei diesen 35 Symptomen, wenn du dich dann in 15 wiederfindest, ja, und dann de facto anfängst, dich selbst zu diagnostizieren, dann ist das sicherlich nicht der richtige Umgang Gesundheitsthemen auf Social Media. Ja. Mhm. Was du finden kannst, und das hast du am Anfang schon angesprochen, du kannst soziale Unterstützung finden, du kannst eine Community für dich online finden, ja. Und es trägt zur Sichtbarkeit, gerade bei Menopause zum Beispiel, das war lange Zeit ein tabuisiertes, stigmatisiertes Thema. Mittlerweile finden wir das auf Social Media, mittlerweile ist es sichtbarer. Aber auch hier sollte man sich als Nutzerin, ja, bewusst sein, Sichtbarkeit allein ist jetzt noch kein Empowerment. Ja? Mhm. Sichtbarkeit allein ist gut, um mal einen Diskurs zu starten, auch gesellschaftlich, medizinisch, ja, politisch, genau. Aber es ist noch kein Empowerment. Ja. Dafür müsste man wirklich die Inhalte einordnen können. Man müsste sich die Evidenz anschauen, also hier auch recherchieren als Frau. Man müsste mit Fachpersonal aus dem Gesundheitsbereich sprechen. Und man müsste natürlich wissen, warum wird mir da jetzt, wenn ich einmal zur Menopause mir irgendwas angeschaut habe, warum wird mir das jetzt verstehen? Ja, warum wird mir das verstärkt ausgespielt? Ja, natürlich, die Plattformen wollen, dass du online bleibst und die Plattformen wollen hier Geld machen und die haben erkannt, okay, gut, das funktioniert, du siehst dir das an, du wirst länger auf der Plattform bleiben, wenn wir dir mehr davon ausspielen. Ja, aber auch da, so wie du es vorher formuliert hast, müssen wir halt wirklich aufpassen, weil dann müssen halt die GesundheitsproviderInnen, ja, also Ärzte, ÄrztInnen, das Thema auch aktiv...
1: Oder eben wie in der Pflege als Care-ArbeiterInnen.
0: Ja,
1: ja auch gefragt, zu
0: genau, kommunizieren. Genau, das Thema auch aktiv ansprechen. Es kann nicht sein, dass wenn du als Frau Anfang 40 zu deiner GynäkologIn gehst, ja, und von gewissen Symptomen berichtest, dass du dann von dir aus fragen musst, ja, könnte das Menopause sein? Also ich meine, da müsste eigentlich, und da reicht es dann schon, ich weiß nicht, irgendein Informationsblatt oder sonst irgendwas in der Praxis aufliegen zu haben, aber zumindest das anzuerkennen, das ist ein Thema. Und ich bleibe dabei, ich plädiere da immer wieder dafür, meiner Meinung nach ist es auch für ÄrztInnen ganz, ganz entscheidend und wichtig heutzutage, weil Social Media gehört zu unserer Lebenswelt dazu und für die Generation, die nachkommt, noch viel stärker, sich die Diskurse... Ja, genau. Und sich die Diskurse, gerade im Gesundheitsbereich, die Themen, die da besprochen werden, weil hier kann man auch sehen, welche Bedarfe es gibt, sich als Medizinerin anzusehen, ja, und hier auch am Ball zu bleiben.
1: Ich sehe das zum Beispiel in diesen Räumen, wo ich mich jetzt auf Social Media bewege, einen idealen Übungsraum, um einfach auch das Gespräch mit realen Menschen zu üben und die Themen einfach zu filtern. Und zu wissen, ah, das könnte ich mir jetzt mitnehmen und dann rede ich halt mit der Freundin drüber.
0: Absolut.
1: Also vielleicht Social Media als ein gewisser Übungsraum, um die Frauengesundheitsthemen zu fokussieren.
0: Ja.
1: Und dann ins Private mitzunehmen. Das
0: Absolut.
1: Ist vielleicht ein schönes Bild oder eine schöne Möglichkeit.
0: Absolut. Weil im Endeffekt, du kannst Frauengesundheitsthemen hier grundsätzlich einmal darstellen, du kannst sie teilen und du kannst sie somit auch in deinem eigenen Diskurs normalisieren. Weil es geht ja sehr oft auch darum, dass man dann über sich Dinge feststellt, ja, und darüber reflektiert. Und da kann Social Media natürlich, natürlich ein guter Schritt sein. Ja, absolut.
1: So ein gewisser Referenzrahmen. Mhm. Yvonne,
0: ja.
1: Wir reden jetzt schon fast über eine halbe Stunde.
0: Oh, wow, okay.
1: Wir wollten, du hast ja vier wunderbare Lieder mitgebracht.
0: Ja.
1: Also ob wir alle vier jetzt schaffen, weiß ich nicht. Aber ich würde dich bitten, dein erstes Lied anzumoderieren und dann machen wir eine kurze Pause und es geht weiter mit Frauengesundheit und Social Media.
0: Ja, pass auf, wenn wir nicht alle vier schaffen, ja, dann werde ich es jetzt einmal...
1: Du musst wählen.
0: Ja, ich werde Ich werde, und ich bin gut im Wählen, das kann ich schon ganz gut. Ich habe nämlich jetzt gerade gewählt, mit welchem Lied ich gern starten würde. Und ich muss dazu sagen, diese Frau habe ich live in Atlanta gesehen, ja. Und diese Frau, ich höre ihre Musik seit meinem Teenageralter. Und gerade dieses Lied, das ist ein Lied, das mich immer wieder zum Tanzen bringt und zum Mitschwingen bringt. Und zwar von Jill Scott, featuring Eve and the A-Group. Und es heißt Shame.

0: Musik aus. Zweiter Teil unseres Gespräches über Frauengesundheit und Social Media. Yvonne, ich übergib dir gleich das Wort, weil du hast ja ganz viele Themen mitgebracht und ich glaube, zwei können wir noch herauspicken. In diesem zweiten Teil, deine Skincare-Kits sind dir sehr am Herzen gelegen, oder?
1: Ja, absolut, absolut. Vor allem in der momentanen Diskussion um Social Media und Jugendliche oder Kinder, wollte ich gern einen Aspekt rausnehmen, ihn einfach nur mal beleuchten. Also wirklich beleuchten und einordnen. Ja, da jetzt nichts verteufeln, aber Pro und Contra auch herausnehmen. Skincare Kids, ich weiß nicht, ob du das mitbekommen hast, vor 2 Jahren, da hat es dieses Phänomen gegeben, das ist auch durch Social Media gegangen, die Sephora Kids. Ja. Mhm. Da haben sich rasend schnell Videos verbreitet. Sephora ist ein Kosmetik-Einkaufszentrum. Ja. Das ist sehr ähnlich wie Müller, ja, wenn man sich die Beauty-Abteilung bei Müller oder so vorstellt, nur teurer. Ja, wesentlich teurer. Okay. So wie Marionneau oder so, ja, in der Richtung. Ja, mit Marionneau könnte man es eigentlich vergleichen. Mhm. Und da hat es auf einmal, also haben Besucherinnen oder Einkäuferinnen bei dem Sephora gesehen, dass da lauter kleine Mädchen, also vorwiegend Mädchen gestanden sind, bei den ganz teuren Hautpflegeprodukten, bei Cremes und so weiter.
0: Gar nicht ihr Einzugsgebiet eigentlich, oder?
1: Gar nicht, ja. Und haben die ganzen Tester genommen und die Tester mehr oder weniger verwüstet. Ja. Mhm. Und es ist eben durch die Medien gegangen und vor allem durch Social Media. Und wie kann das sein, dass da auf einmal kleine Kinder oder vor allem kleine Mädchen, ja, den Sephora belagern, ja. Und dann war auch ganz starke Kritik gegen die Kosmetikmarken natürlich, weil warum habt ihr so buntes Packaging, also warum ist die Verpackung so bunt und warum spricht die gerade kleine Mädchen an und was soll das? Mittlerweile sind wir so weit, dass wir eigentlich schon den Namen Skincare Kids haben, der auf kleine Mädchen abzielt, also fast forward 2 Jahre, ja, es geht relativ schnell. Und diese Skincare-Kids, muss man sich vorstellen, kleine Mädchen, die Influencerinnen sind auf Social Media und dort wirklich ganz teure Hautpflegeprodukte, die eigentlich für wesentlich ältere Zielgruppen gedacht sind, bewerben und selbst auch haben und selbst auch anwenden. Und
0: wir reden da jetzt von Mädchen im Alter
1: ja, 10 unter 10 teilweise. Ja, unter 10. Unter 10 teilweise. Und wir haben mittlerweile auch das Phänomen, das ist auch ganz interessant, dass immer mehr bekannte Marken oder neue Marken, vorwiegend von Prominenten in den Staaten, das ist auch ganz interessant, aufgesprungen sind auf den Trend, erkannt haben, ja, da haben wir ein neues Marktsegment und teilweise wirklich Beauty-Marken, also wir reden von Hautpflege, ja, Masken und ich weiß nicht was alles.
0: Wir reden von jungen Frauen, die eigentlich perfekt sind, oder?
1: Nein, wir reden von was ganz anderem. Das sind Beauty-Firmen, die Masken, Gesichtsmasken für eine Zielgruppe 0 bis 3 Jahre herstellen.
0: Ach Gott.
1: Ja, das ist wirklich so. Und ganz interessant, die promoten das ganz, ganz heftig auf Social Media natürlich. So, wenn wir uns diesen ganzen Trend anschauen, zum einen die Sephora Kids, so hat es angefangen, die dann von Erwachsenen quasi online gespült worden sind. Dann hat es die Kinder-Influencerinnen, und ich sage jetzt wirklich, weil es wirklich zum Mehrzahl Mädchen sind, ja, die selbst sehr teure Hautpflegeprodukte beworben haben, die eigentlich nicht für sie gedacht sind. Und jetzt Firmen, die dann natürlich reinspielen, die von Prominenten aber initiiert sind. Das muss man auch dazu sagen, teilweise Kindern von bekannten Schauspielerinnen und sowas. Ja.
0: Ja.
1: Und wenn man sich jetzt dieses ganze Phänomen ansieht, ja, weil sehr oft dann in den Medien verteufelt wird, ja, und das sind, und ich rede jetzt bitte nicht von den 0- bis 3-Jährigen, sondern von, ich weiß nicht, 10- bis 12-jährigen Mädchen, wie kann man nur, und die sind ja noch viel zu jung und hin und her, fehlt mir immer ein Aspekt in dieser Diskussion, nämlich, dass wir früher, ich weiß nicht, wie es dir gegangen ist, aber ich habe es gemacht, ja, und ich kenne ganz viele meiner Freundinnen, die mir das auch berichtet haben, Früher haben wir auch mit Beauty experimentiert, mit Schönheit und mit Hautpflege und so weiter. Aber da war es halt nicht die ganz teure Creme, ja, aus dem Mario No, sondern da war es
0: der Mama im Kasten gehabt hat.
1: Ja, da war es der Lippenstift von der Mama oder die Creme, die ich mal von der Mama genommen habe. Ja. Was man dann aber schon sagen muss, ist, dass das früher spielerisch funktioniert hat. Ja.
0: Und jetzt ist es halt Geschäft.
1: Jetzt ist es Geschäft, aber auch hier, weil dann sehr oft die kleinen Mädchen verteufelt werden. Es wird immer der Fingerzeig auf die kleinen Mädchen gebracht. Wenn wir uns diese Skincare-Influencerinnen anschauen, die ganz Jungen, ja, die teilweise noch nicht einmal auf den Plattformen sein dürften, dann muss man sich mal anschauen, wer dahinter steckt. Weil ein 10-jähriges Mädchen kommt jetzt nicht auf die Idee, sich vor die Kamera zu setzen und ein Business, also wirklich ein Geschäftsmodell draus zu machen, Cremes zu verkaufen. Da hast du sehr oft ganz ambitionierte Mütter im Hintergrund, ja, oder ich sage es pauschaler Eltern, weil es müssen ja nicht nur immer die Mütter sein, die das machen, die Kinder dann oder die Mädchen dazu regelrecht pushen. Ja? Ja. Also im Sinne von, junge Mädchen sind nicht medienkompetent, würde ich hier in der Form nicht stehen lassen, weil ich glaube, dass sich die Mädchen selbst jetzt nicht aussuchen, daraus ein Geschäftsmodell zu machen, was sie schon machen wahrscheinlich oder gern machen, weil sie damit groß werden und auch hier von den Eltern und deren Mediennutzung natürlich lernen, ist, und das haben wir früher auch schon gemacht, ja, die Mädchen jetzt wachsen mit Influencerinnen auf. Das heißt, sie sehen Influencerinnen, sie sehen, wie Influencerinnen Produkte bewerben, eben auch Hautprodukte zum Beispiel, die noch nicht für sie gemacht sind und wollen die dann natürlich ebenso verwenden. Ja? Also Gender oder Frau sein oder Weiblichkeit sein, das ist etwas, was sehr stark durch die Gesellschaft und durch das Soziale geprägt wird. Ja? Und eben auch durch die InfluencerInnen, die ihnen das vorleben.
0: Diese neue Rolle, die man dann auch bespielen will, oder?
1: Ja, absolut.
0: Und das Körperbild, das sich ja jetzt gar nicht mehr so sehr auf dem eigenen Körper manifestiert, sondern auf dieses Darstellen des Körpers in Social Media, oder?
1: Naja, es ist ja nicht nur Darstellen des Körpers auf Social Media. Gerade hier geht es ja ganz stark darum, dass wir, vor allem wenn wir uns junge Mädchen ansehen, und bitte, es sind nicht nur junge Mädchen davon betroffen, ja, aber wenn wir uns die jungen Mädchen ansehen, dann haben wir hier ganz stark den sozialen Vergleich. Ja? Junge Mädchen sind sehr stark peer-gerichtet, also Gleichaltrigen gerichtet. Ja? Die wollen, sie wollen dazugehören, sie wollen sich von den Eltern gleichzeitig ein bisschen abnabeln. Ja? Und dann haben wir hier ganz viele Beispiele davon auf Social Media. Das heißt, eine 10-Jährige lernt hier relativ schnell, wenn sie andere 10-Jährige auf Social Media sieht, sofern die Eltern das überhaupt erlauben, dass sie da auf Social Media sich herumtreibt. Aber wie gesagt, das ist Elternsache. Ja, ja, ich sollte mit 10 Jahren schon meine Haut optimieren. Ja? Oder ja, ich sollte mit 15 so oder so aussehen. Oder ja, ich sollte mit 15, ich weiß nicht was, so und so oft Sport machen oder diesen und jenen Trend hinterherjagen. Aber das ist etwas, das wir auch gemacht haben vor Social Media. Da hat sich's halt ganz einfach im Alltag gezeigt, ja. Da hat's genauso Kleidungstrends gegeben. Wie ich Teenagerin war, hast du das halt gesehen. Du hast die Skater gehabt, du hast die Emos gehabt, ja, du hast die Punk-Leute gehabt und du hast das an der Kleidung ganz klar gesehen. Das hat sich sehr, sehr stark in die Online-Welt verlagert. Und hier haben wir halt eine viel größere Vielfalt, ja. Also wir haben viel und vor allem auch viel mehr an Häufigkeit, ja, diesen sozialen Vergleich zu haben.
0: Ist es ja das, und in dieser Online-Welt kann ich mich einfach, da muss ich mich nicht tunen, wirklich, sondern ich kann dann in eine andere Welt chatten und das mitnehmen und da bin ich dann mehr anders. Ich muss mich nicht einmal groß verändern, oder?
1: Ja, ich meine,
0: also ich kann mehrere Rollen gleichzeitig bedienen.
1: Das Selbsterstellungsmanagement, ja, das ist eine wichtige Funktion. Aber ich spreche jetzt wirklich, wenn wir von Selbstoptimierung sprechen, von jungen Mädchen, eher davon, dass, und ich glaube, das ist auch vielen Erwachsenen nicht bewusst, früher hast du, und ich gebe dir recht, ja, du kannst in unterschiedliche Rollen schlüpfen. Aber noch einmal, es ist mir wirklich wichtig, das zu betonen, die Social-Media-Plattformen, wir verwenden sie zum Zeitvertreib, ja, mehr oder weniger, zum Eskapismus, zur Ablenkung. Ja. Aber das sind Geschäftsplattformen und die Influencerinnen, mit denen wir uns identifizieren, wo wir glauben, dass wir eine Beziehung zu ihnen haben oder denen wir nacheifern, ja, im Sinne von sozialer Vergleich, das sind nicht mehr nur Frauen, die aus Jux und Dollerei, sondern ein Geschäft daraus machen. Ja? Mhm. Und wenn man sich jetzt noch einmal die kleinen Mädchen überlegt, ja, die da Skincare-Produkte, die viel zu teuer sind, promoten, dann ist das, was früher spielerisch war, nämlich der Lippenstift von der Mama, mittlerweile knallhartes Business, dem die kleinen Mädchen eigentlich ausgesetzt sind. Und es ist auch Personal Branding. Die machen sich selbst nämlich dann zur Marke. Ja? Und ganz interessant, gerade bei dem Thema Hautpflege, ja, das kann ja etwas, was wirklich, das kann ja was sein, auch im Gesundheitssinn etwas Positives, nämlich Self-Care. Ja? Also ich kümmere mich um mich selbst, ich schaue, dass es mir gut geht, von innen und von außen, ja, das kann etwas Beruhigendes sein. Und in dem Moment, ja, wo ich daraus ein Business mache, vor allem für, und ich sage es jetzt wirklich, wie es ist für Kinder, ja, und für Mädchen, wird das zur Selbstoptimierung. Dann ist es nicht mehr, ich kümmere mich um mich selbst, sondern ich muss, weil die Gleichaltrigen das halt auch alle machen.
0: Ja, es verändert sich da ganz, ganz viel. Gell? Ich dürfte jetzt trotzdem bitten,
1: ums nächste Lied.
0: Das nächste Lied anzumoderieren.
1: Ja, sehr gerne, sehr gerne.
0: Und weißt du, was wir das nächste Mal machen? Wir nehmen nur ein Thema.
1: Ja, ich glaube auch. Aber das mit der postpartalen Depression würde ich wirklich noch gern.
0: Ja, eben. Und um das nur wirklich einzuparken, und ich finde, das ist ganz ein wichtiges Thema, was Frauen angeht, würde ich dir eben bitten, dass wir mit dem nachher abschließen sozusagen. Ja. Ja, und wir können ja ganz toll versprechen, dass wir das, weil wir das jetzt ja mit dem Computer so gut hinkriegen, auf die weite Distanz eine Sendung zu machen, können wir das ja regelmäßig machen.
1: Ja, fürs nächste Lied habe ich mir eins ausgesucht. Das ist auch, also für mich ein Lied, ganz ehrlich, wenn ich das höre, dann muss ich tanzen, dann kann ich gar nicht anders. Ist eine Hörempfehlung auch an alle da draußen. Wenn euch dieses Lied gefällt, hört mal rein, was sie sonst noch hat. Nämlich Jessie Ware, Hot and Heavy. Großartige Tanzen.

0: dritter Block in unserer Sendung zur Frauengesundheit und Social Media. Yvonne, du hast ein sehr wichtiges Thema noch mitgebracht, das sehr viele Frauen betrifft und aber oftmals einfach, ja, man geht nicht damit hofieren, wenn man ein Kind bekommen hat, dass man dann vielleicht nicht die glückliche Mutter ist, die glückliche Familie, die alles schubst. Es geht um postnatale Depression. Und du hast da aus dem Social-Media-Raum auch ein gutes Beispiel mitgebracht.
1: Genau. War mir wichtig, dieses Beispiel heute noch zu bringen, weil es relativ aktuell ist und weil es ja wirklich ein Thema ist, das nicht sehr oft besprochen wird und gerade an diesem aktuellen Beispiel eigentlich wieder Aufwind bekommt und im Sinne der Frauengesundheit und Social Media, glaube ich, auch sehr viel zeigt, was Social Media dann eigentlich auch kann, ja, in dem Fall. Ganz konkret, ich weiß nicht, wer es mitbekommen hat, aber die amerikanische Schauspielerin Hayden Panettiere, die ist vor kurzem im Alter von, glaube ich, 36 gestorben, war das vor einem Monat in etwa, dürfte es gewesen sein, oder nicht einmal. Die hat in Heroes mitgespielt, eine ganz berühmte Serie, die vielleicht einige kennen. Sie war die nicht so verletzende quasi in der Rolle, in der ist sie auch berühmt geworden, war aber eigentlich schon von Kindheit an Schauspielerin. Mhm. Und die hat kurz vor ihrem Tod in einem Podcast, den man auch auf YouTube finden kann, erzählt, meine Schauspielerin eh ganz klar, hat viele Markendeals gehabt, mit denen sie zusätzlich Werbung gemacht hat, war eine sehr attraktive Frau, hat dementsprechend auch mit vielen Beauty-Marken zusammengearbeitet und unter anderem mit einer, die, mit der sie eine sehr langjährige Zusammenarbeit hatte, die uns oder vielen von Ihnen, euch vielleicht auch bekannt sein könnte, nämlich Neutrogena. Ja, das ist eine ganz bekannte Beauty-Marke, die man bei uns auch, ich glaube sogar beim DM findet, ja, die wir alle kennen. Und sie hat kurz vor ihrem Tod erzählt, dass sie 2015, wie sie ihre Tochter bekommen hat, in einem Interview erzählt hat, dass sie an postnataler Depression leidet, also dass es ihr gerade nicht gut geht, nachdem sie langjährig mit Neutrogena zusammengearbeitet hat. Und wie gesagt, noch einmal, das findet man bei jedem Müller, das findet man bei jedem DM. Das ist etwas, eine Hautpflegemarke, die man sehr, und die sehr begehrt ist auch, ja. Und da hat sie, 2015 hat sie in einem Interview erzählt, dass sie postnatale Depression hat, dass es ihr nicht gut geht. Da hat sie ihre Tochter gerade erst kürzlich davor bekommen gehabt, dass sie da ziemlich drunter leidet. Und in diesem Podcast kurz vor ihrem Tod 2026, hat sie dann eben berichtet, und das wusste zu dem Zeitpunkt niemand, dass Neutrogena sie aufgrund dieser Aussagen, dass sie postnatale Depression, dass sie an postnataler Depression leidet, hat Neutrogena ihr den Vertrag gekündigt. Ja.
0: Nein.
1: Und hat sie fallen lassen, wie eine heiße Erdäpfel. Ja. Ganz interessant, und hier kommt Social Media ins Spiel. Ja. Ich habe ja vorher erwähnt, dass dieser Podcast kurz vor ihrem Tod 2026 auf Social Media zu finden ist, auf YouTube, um genau zu sein. Und nach ihrem Tod, das war 3 Monate später, ja, ist genau dieser Interviewausschnitt, nämlich das, wo sie erzählt, dass sie fallen gelassen worden ist von Neutrogena, massiv auf Social Media geteilt worden. Also wirklich massiv, ja, auf Instagram, auf YouTube, auf TikTok, ganz massiv. Und daraufhin,
0: also extreme Schädigung für die Marke, oder?
1: Ja, absolut, absolut. Und daraufhin hat es ganz, ganz viele Boykottaufrufe geben natürlich. Ja, die Leute waren entsetzt. Und Neutrogena hat so, Krisenkommunikation, hat so reagiert, dass sie gemeint haben, dass sie zukünftig Investitionen in die Unterstützung von postnataler Depression investieren wollen. Mhm. Ja. So, jetzt könnte man hergehen und könnte ganz vereinfacht sagen, und das haben viele gesagt, war Neutrogena ist schuld und Neutrogena, das sind die Bösen. Ja. Oder man könnte sich zusätzlich auch überlegen, und das ist etwas, was ich mir in dem Moment nämlich gedacht habe, Firmen agieren ja immer nur so, dass sie am meisten Geld machen. Und wenn ein Star ihnen ja zu lästig wird oder vielleicht zu risikoreich wird, und das dürfte 2015 der Fall gewesen sein, dann wird der Vertrag gelöst. Und wenn wir uns jetzt überlegen, 2015 ist sie fallen gelassen worden von Neutrogena. Warum? Weil Neutrogena vermutet hat, dass der Ruf beschädigt wird. Warum?
0: Keine starke, dafür Frau mehr.
1: Was zeigt denn das für ein gesellschaftliches Bild, das wir 2015, und ich meine, das ist jetzt noch nicht so lange, das sind 11 Jahre, was wir 2015 von Mutterschaft gehabt haben, was wir 2015 von Frausein gehabt haben, nämlich, dass eine Frau erfolgreich und glücklich zu sein hat und dass sie auf keinen Fall schlecht drauf sein darf und dass das nicht das Bild ist, das wir von Mutterschaft haben, dass eine Frau eine postnatale Depression hat. Ja?
0: Ja.
1: Ich finde es extrem spannend, ja, hinsichtlich Social Media, wenn wir uns jetzt anschauen, ja, 11 Jahre später, macht Social Media diese Geschichte sichtbar? Also durch Social Media wird diese Geschichte eigentlich erst sichtbar.
0: Geht's nicht verloren, ja.
1: Genau, und sie dreht, also ich würde jetzt nicht sagen, dass Social Media, aber die Leute auf Social Media war da mehr oder weniger der Katalysator, ja. Es ist tatsächlich die Machtposition eigentlich umgedreht worden. Weil wenn man sich überlegt, 2015 war da eine einzelne Frau gegenüber einem Großkonzern. Ja? Mhm. Und niemand hat irgendwas gemacht oder gesagt oder war empört oder hat boykottiert. Und jetzt mit der Social Media haben wir eine vernetzte Öffentlichkeit, die eigentlich, die wirklich Rechenschaft verlangt, ja? Von der Marke. Ja. Dass das so nicht geht. Ich finde dieses Thema deswegen so spannend, weil einerseits es ein Frauengesundheitsthema anspricht, das hochgradig stigmatisiert ist. Und das sieht man an diesem Beispiel Hayden Panettiere eigentlich ganz, ganz deutlich.
0: Was nicht sein darf.
1: Genau, dass wir ein wahnsinnig internalisiertes, also verinnerlichtes Gender-Skript haben. Also wirklich ein Skript, wie Frau zu sein hat, wie Mutter zu sein hat. Ja? Dass Mutter muss immer glücklich sein und muss immer da sein. Ja? Wie sehr sich das noch einmal potenziert, wenn man als Frau dann ein Celebrity ist, also eine Berühmtheit. Ja?
0: Ja.
1: Was parasoziale Identifikation auslösen kann, weil viele Leute haben Hayden Panettiere sehr gemocht. Deswegen sind sie dann noch so auf die Barrikaden gegangen. Ja? Und was eine Netzwerköffentlichkeit, und ich sage jetzt wirklich gezielt, Netzwerköffentlichkeit eigentlich erreichen kann. Nämlich ein Thema, das sehr schwer Beachtung findet in der Öffentlichkeit, aufs Tableau zu bringen. Das habe ich, also das hat mich, muss ich ehrlich sagen, sehr beeindruckt.
0: Ja, und es ist wirklich, wenn wir jetzt in die Zukunft schauen, ein Medium, das wir immer mehr zu spielen beherrschen als Gesellschaft.
1: Da wäre ich vorsichtig. ich wäre vorsichtig, weil da kommen ja, ich meine, Algorithmus und so weiter und auch künstliche Intelligenz, ja.
0: Also
1: ich werde jetzt nicht darüber reden, aber es gibt mittlerweile auch sowas wie InfluencerInnen, also KI-generierte InfluencerInnen, die Werbung für Beauty-Produkte und für Schönheitsoperationen und so weiter machen. Auch das muss man sich einmal auf der Zunge zergehen lassen. Also da wäre ich
0: vorsichtig.
1: Aber nimm mir
0: doch nicht die Hoffnung, dass die Gesellschaft...
1: Nein, ich glaube einfach, dass wir reflektierter sein müssen und dass wir aufhören müssen, mit dem Finger auf gewisse Bevölkerungsgruppen zu zeigen. Ja, also die Jugendlichen sind nicht medienkompetent, die Alten lernen sowieso nie, wie man damit umgeht und die Erwachsenen haben die Weisheit mit dem Löffel gegessen. Das sehe ich in meiner Lebensrealität und auch in der Forschung nicht. Ja? Und Social Media ist auch per se, wie gesagt, es ist auf Social Media sowohl Empowerment für Frauengesundheitsthemen als auch Disempowerment möglich. Es steht beides gleichgereiht. Ja? Verteufeln bringt nichts, weil es ist Teil unserer Lebensrealität. Ja? Das heißt, wir müssen lernen, damit umzugehen, aber dann müssen wir auch unseren Gedanken hinsichtlich Gesundheitskompetenz ein bisschen ändern oder anpassen. Was uns Social Media zwingt, gerade im Gesundheitsbereich, ist, dass wir dranbleiben müssen. Dass wir nicht sagen können, okay, wir haben jetzt ausgelernt, wir wissen alles, sondern wir müssen dranbleiben. Ich glaube, das ist essentiell.
0: Und ich glaube, um jetzt sind wir schon leider wieder am Ende dieser Sendung, vielleicht darf ich noch ein schönes Beispiel einwerfen von einem letzten Pflegekongress, auf dem ich war. Mhm. Da hat sich eine Neurologin in einem Team zusammengesetzt und hat wirklich die ganzen Internetbeiträge, Webseiten, Links durchgegangen für Schmerzmanagement, für einen Otto-Normalverbraucher. Und Das sind schon Chancen, die man auch haben in Social Media, wenn sich Menschen dazu durchringen können, da ein bisschen Ordnung reinzubringen und dann gut strukturierte Seiten zur Verfügung stellen, Links zur Verfügung stellen, können wir über diesen Social Media Bereich auch sehr viel Gesundheit und Gesundheitswissen generieren und an die Frau und an den Mann bringen, oder?
1: Ja, kann man. Ich bin Forscherin, das heißt, ich muss immer sagen, ja, aber, weil es gibt immer ein Aber. Es gibt immer ein Aber. Das Problem ist einfach die Anzahl an Informationen, die wir haben. Ja, also wenn du dir einmal anschaust, was in 60 Sekunden ins Internet gespült wird, an Inhalten auf den Social-Media-Plattformen, du kannst dem nicht Herr werden. Ja? Mhm. Aber du kannst reflektierter an die Dinge rangehen. Ja? Du kannst anerkennen, dass unterschiedliche Social-Media-Plattformen unterschiedliche Zielgruppen ansprechen, unterschiedliche Themen aufmachen, unterschiedliche Algorithmen haben, ja? Unterschiedliche Arten und Weisen, Themen zu zensieren oder auch nicht. Ja? Und wenn man das weiß, und das wissen halt leider die wenigsten, ja, dann kann man besser damit umgehen. Und das geht's eigentlich. Aber die Hoffnung, ich muss sie dir, glaube ich, auch nehmen, dass man jemals schaffen wird, das wirklich immer zu strukturieren. Aber, aber Social Media zu verteufeln ist auch schwierig. Ja, weil es gibt Vorteile.
0: Wir könnten für die heutige Sendung vielleicht es schaffen, dass wir zu unseren Themen, die wir jetzt besprochen haben, Menopause, deine Skincare-Kids, eigentlich Kinder, die dieser Geschäftsidee des Social Media unterlegen und die postnatale Depression, vielleicht könnte man doch weiterführende gute Seiten dazu verlinken, wenn wir es finden. Ha?
1: Wenn wir es finden, gerne.
0: Referenzraum bieten.
1: Genau. Nein, also Studien gibt es auf jeden Fall. Die kann ich auch gerne dir weitergeben.
0: Was verlinken. Weil es sind alles wichtige Themen, es sind interessante Themen und eine Stunde ist sehr kurz.
1: Das stimmt.
0: Leider. Aber oft ist es ja das Schöne an so einem Podcast, dass man einfach auf Ideen gebracht wird, wo man dann weitergehen kann. Und in dem Fall möchte ich mich bei dir jetzt an dieser Stelle ganz herzlich bedanken wieder für deine Zeit, dass wir wieder tolle Themen für die Allgemeinheit aufbereitet haben. Und wie gesagt, wir werden ein paar Links dazu setzen oder sonst jederzeit natürlich da sein, wenn Menschen Fragen haben zu den Themen.
1: Sehr gerne. Ich glaube, du magst jetzt, dass ich dir mein letztes Lied sage.
0: Ja, ich da richtig da gerne. Ich hoffe, wir können es nur ganz spielen, aber es ist immer ganz schön, wenn man nach hinten raus ein paar Minuten hat.
1: Ja. Also das letzte Lied ist auch wieder von einer Frau, von einer Sängerin. Es ist aber, deswegen habe ich es nicht genommen, sondern weil es ein Lied ist, das mir persönlich sehr, sehr viel bedeutet aus privaten Gründen. Und ein Lied, das meiner Meinung nach für mich meine Art von Weiblichkeit oder meine Definition von Weiblichkeit widerspiegelt. Und zwar von Sabrina Claudio, Belong to You.
0: Danke sehr für den Rauswerfer. Also ich möchte mich jetzt da bei unseren Zuhörerinnen und Zuhörer verabschieden. Ich hoffe, es war eine kurzweilige Stunde und Sie hören wieder von uns.

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1: 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Hallo und herzlich willkommen im Kulturton, dem Kultur- und Bildungskanal auf Freirad. Heute in Zusammenarbeit mit dem Stadtarchiv Stadtmuseum Innsbruck. Mein Name ist Marion Umgeher und ich habe heute das Freiradstudio getauscht und bin ins Ferdinandium in der Museumstraße gegangen und habe mich hier mit Ulrike Hofer getroffen. Hallo Ulrike, schön, dass ich da sein darf.
2: Hallo Marion, danke für die Einladung.
1: Liebe Ulrike, du bist Kunsthistorikerin hier im Haus, oder?
2: Ja.
1: Mit was beschäftigst du dich denn normalerweise? Wir haben heute ein spezielles Thema, oder?
2: Ja, gute Frage, weil normalerweise ich arbeite in der Abteilung der älteren kunstgeschichtlichen Sammlung und unsere Hauptaufgabe ist im Moment ein Forschungsprojekt zu den niederländischen Gemälden des 16. bis 18. Jahrhunderts.
1: So, aber jetzt bin ich nicht wegen den Niederländern da, die sicher auch spannend und interessant sind, sondern wir wollen heute über Anna Steiner-Knittel sprechen.
2: Genau, aus dem Grund, weil neben den Niederländern befasse ich mich mit der Frage nach den weiblichen Künstlerinnen in der Sammlung und bin auf diesem Weg zu Anna Steiner-Knittel gestoßen.
1: Total spannend, Anna Steiner-Knittel. Den Namen kennen wahrscheinlich relativ wenig, aber es gibt eine ganz wichtige Lebensgeschichte, die auch mit der Anna Steiner-Knittel verwoben ist und die in einen Roman geflossen ist, nämlich in die Geierwalli. Und wir werden uns jetzt im Rahmen dieses Gespräches ein bisschen über die Anna Steiner-Knittel unterhalten, wie das auch mit der Geierwalli ist und wie sie dann später als Künstlerin dann nachher gesehen wurde, oder?

0: Hallo und willkommen zurück im Kulturton, dem Kultur- und Bildungskanal auf Freirad. Mein Name ist Marion Umgeher und ich spreche heute mit Ulrike Hofer von den Tiroler Landesmuseen über die Innsbrucker Malerin Anna Steiner-Knittel.
1: Ich habe in der Vorbereitung auf die Sendung gelesen, sie soll mal gesagt haben, Innsbruck ist die Stadt meiner Sehnsucht. Das heißt, sie ist eigentlich gar keine gebürtige Innsbruckerin, obwohl sie Innsbruck sehr geprägt hat, oder? Wer ist denn diese Anna Steiner-Knittel überhaupt?
2: Anna Steiner-Knittel ist eine Künstlerin, die in Innsbruck so gut als ihre sämtliche berufliche Laufbahn verbracht hat, aber ursprünglich aus dem Lechtal stammt, und zwar aus Untergiblen in der Gemeinde Elbigenalb.
1: Also das heißt, sie ist eine Lechtalerin, die es noch dann Innsbruck verschlagen hat.
2: Genau.
1: Aber wie kommt sie dann zum Malen? Weil ich könnte mir vorstellen, dass es wahrscheinlich, sie ist ja 1841 geboren, oder?
2: Mhm.
1: Wahrscheinlich zur damaligen Zeit sind die Eltern wahrscheinlich in der Landwirtschaft tätig, oder? Wie kommt sie dann zum Malen?
2: Ja, also ihre Eltern waren auch in der Landwirtschaft tätig, das stimmt, aber ihre Familie war auch seit mehreren Generationen kunstaffin, also hatten ein Faible für Kunst und Kunsthandwerk. Beispielsweise ihr Vater hat als Büchsenmacher gearbeitet und sie hatte auch in der Familie zumindest einen sehr prominenten Verwandten, Großonkel Josef Anton Koch, der auch selbst im Ferdinandeum prominent vertreten war, allerdings 2 Jahre vor ihrer Geburt schon gestorben war.
1: Und sie hat sich immer wieder mit der Frage beschäftigt, man kann es auch schaffen, so bekannt zu werden wie der Großonkel.
2: Genau, so weit zu kommen in der Kunst vor allem.
1: Und ich meine, man muss ja bedenken, also 1840 kommt sie auf die Welt, da ist es ja mit den weiblichen Künstlerinnen auch nicht so gediegen, oder?
2: Genau.
1: Und das sieht man ja auch in ihrer Biografie. Also sie schafft es dann auch, an die Kunsthochschule in München zu gehen, aber auch da wird ihr das Studium eigentlich verwehrt, oder?
2: Naja, schwierig. Also zur Zeit, als sie hat sehr früh ein Zeichentalent, schon in der Schule hat sich das geäußert, und sie hat angefangen, ihre MitschülerInnen zu zeichnen bzw. Karikaturen fast schon anzufertigen. Und ihrem Vater ist das aufgefallen, und interessanterweise hat er auch früh versucht, sie in die Richtung Kunst ein bisschen zu bringen, also die Anlage, die in ihr schon vorhanden war, also das zu fördern, und hat sie dann mit Anton Falger, dem Lithografen, der eine Zeichenschule in Elbigenalb geführt hat, zusammengebracht, und sie ging auf die Zeichenschule. Und Anton Falger war es auch, der mitunter neben anderen auch ihr Studium in München finanziert hat oder eine Zeit lang mitfinanziert hat. Studium ist vielleicht nicht das richtige Wort, weil das Kunststudium genau zu diesem Zeitpunkt, als sie nach München ging, für Frauen nicht möglich war an der Akademie, also das offizielle Studium. Was möglich war, war eine Form der künstlerischen Ausbildung an der sogenannten Vorschule der Akademie. Das heißt, Anna Knittel, der zu dem Zeitpunkt noch, hat mehrere Kurse bei wechselnden Lehrern genommen, unter anderem Kurse zur Porträtmalerei bei Josef Bernhard.
1: Porträtmalerei hat sie dann auch später weiterhin beschäftigt, aber ja. Jetzt bleiben wir noch im Lechtal, oder? Weil da spielt ja auch diese berühmte Geschichte rund um diese Geierwalle.
2: Mhm.
1: Jetzt muss man sagen, eine gut erfundene Geschichte, was ist denn wirklich real und was ist einfach erfunden dann?
2: Also prinzipiell, mir ist wichtig zu sagen oder zu betonen, dass ich ja zur Künstlerin Anna Steiner-Knittel arbeiten will und nicht zum Roman der Geierwalli. Allerdings sehe ich natürlich schon ein, dass viele, die überhaupt erstmal mit Anna Steiner-Knittel in Kontakt kommen, die Frage nach der Geierwalli stellen. Und dazu kann ich sagen, dass die Anna Steiner-Knittel, oder als sie noch unverheiratet war, hieß sie noch Anna Knittel, im Lechtal zweimal, einmal mit 17 und dann 5 Jahre später, wirklich ein Adlernest ausgehoben hat. Und das kann man sich so vorstellen, also dass Adler waren wirklich für die Bauern eine existenzbedrohende Gefahr, weil wenn die Schafe gerissen haben, dann können wirklich Familien in echte Nöte gekommen sein. Und das heißt, es war recht üblich, dass man Adlerneste, dass die ausgehoben wurden. Und bei Anna Knittel war es so, dass sich wohl kein Mann oder kein Junge finden konnte und sie als junge Frau das zweimal sogar übernommen hat.
1: Also eigentlich sehr mutig. Und wie ist es dann später weitergegangen mit diesem Mythos? Weil ich glaube, es ist ja eine gut erfundene Geschichte.
2: Naja, erfunden grundsätzlich, also diese, sagen wir mal, diese beiden Episoden in ihrer Biografie sind nicht erfunden. Das ist tatsächlich passiert und sie hat auch selber einen kleinen Bericht dazu verfasst und hat diesen Bericht an Ludwig Stoib geschickt. Und er hat diesen Bericht verwendet, um ein bisschen eine größere Geschichte zu machen, die er dann in der Leipziger Illustrierten 1863 veröffentlicht hat, unter dem Titel Das Annele im Adlerhorst. Und diese Geschichte, wo gerade dieses Adlernest ausheben thematisiert wurde, wurde abgedruckt zusammen mit einer Illustration von Matthias Schmidt, die bei Anna Knittel selber eine sehr negative Reaktion hervorrief.
1: Und sie hat das einfach als Anknüpfungspunkt genommen und hat dann nochmal was Eigenes dazu gemacht.
2: Genau, weil sie hat die sehr stark kritisiert. Sie hat sich sehr unvorteilhaft dargestellt gesehen, also von hinten. Mhm. Und sehr unvorteilhaft und auch sehr passiv als Frau. Und sie hat sich dann dran gemacht und hat ein Gegenbild gemalt, ein sehr unglaublich ungewöhnlich monumentales, also um die über 2 Meter hoch. Und hat sich, wie sie sich selbst sieht und sehen möchte, selbstbewusst als Frau dargestellt, die von vorne in der Aktion gezeigt wird, wie sie den Jungadler aus dem Nest holt und in ihren Rucksack packt.
1: Und dieses Bild hat eben dann jemanden zu einem Roman inspiriert, oder?
2: Genau, das Bild war dann, das hatte sie vom Lechtal dann nach Innsbruck geschickt und das war eine Zeit lang in einer Innsbrucker Auslage ausgestellt. Und das hat dann die Autorin, die deutsche Autorin, Schriftstellerin Wilhelmine von Hillern gesehen, hat sie beeindruckt. Sie hat den Kontakt aufgenommen zu Anna Knittel und hat dann um die 10 Jahre später den Roman Die Geierweile veröffentlicht.
1: Tja, aber damit ist auch nur die Geschichte, das ist der Ausgangspunkt, aber dann alles andere ist ein bisschen mehr oder weniger frei erfunden, oder?
2: Genau, also sie ist natürlich, sie hat diese Anekdote zum Ausgangspunkt genommen, darf sie auch im Sinne der literarischen Freiheit.
1: Absolut.
2: Aber aus der realen Anna hat sie eine Walli gemacht, aus dem Lechtal, das Lechtal hat sie ins Ötztal versetzt und von der Person, die die Anna Knittel im Grunde war, also die im Grunde den Beruf der Malerin dann eingeschlagen hat, das kommt überhaupt nicht im Roman vor.
1: Aber gutes Stichwort, also wie kommt denn dann die Anna Knittel damals noch als junge Frau dann nach Innsbruck? Weil ich glaube, das war ein großer Schritt einfach in ihrer Karriere auch, oder?
2: Ja, total. Und da kommt wieder ein Gemälde ins Spiel und zwar hat die Anna Knittel zu einem Zeitpunkt, wo sie sich eben das Studium im Grunde in München also nicht weiterhin leisten konnte, hat sie Porträts gemalt, aber hatte keine Modelle mehr zur Verfügung im Lechtal. Und da hat sie sich selber angefangen zu malen, hat sich eine Lechtaler Festtagstracht organisiert und hat sich im Grunde im Dreiviertelporträt dann selbst porträtiert.
1: Und das ist eigentlich ein ganz berühmtes Bild. Ich glaube, man mittlerweile hängt es im Museum am Berg Isel.
2: Ja, das stimmt.
1: Und es gehört auch dem Tiroler Landesmuseum. Und das war so dieser ausschlaggebende Grund, warum sie sie nach Innsbruck dann verschlagen hat, oder?
2: Genau, weil dieses Gemälde war ausgestellt in der Galerie Unterberger am Marktplatz und wurde nach kurzer Zeit bereits vom Ferdinandeum für damals 44 Gulden angekauft. Und damit war sozusagen der Startschuss gegeben, dass Anna Knittel in Innsbruck leben konnte und von der Porträtmalerei lebte.
1: Und sie hat dann, also Innsbruck hat sie ja mehrfach geprägt, nicht nur als Porträtmalerin, sondern sie hat ja dann auch in Innsbruck ihren Mann kennengelernt.
2: Genau.
1: Wer war das?
2: Engelbert Steiner, ein Gipsformator, der gar nicht im Sinne ihres Vaters vor allem war. Aber sie hat sich gegen den Willen ihrer Eltern durchgesetzt und hat ihn trotzdem geheiratet. Also einmal ist interessant, dass sie einen Doppelnamen angenommen hat seit der Hochzeit 1867 und dann auch bei ihren Gemälden oder beziehungsweise Briefen und späteren Objekten, die sie bemalt hat, immer diesen Doppelnamen angeführt hat. Und dass er sich sie im Grunde, weil er dann ein Souvenirgeschäft haben sollte, auch zu ganz einer anderen Gattung noch geführt hat.
1: Genau, also nur zur, kurz zur zeitlichen Orientierung. Also die Porträtmalerei wird halt dann mehr oder weniger durch die Fotografie abgelöst. Das heißt, damit schwinden dann auch die Einnahmensquellen. Wobei man aber, und das kommen wir gleich nochmal, weil du willst ja auf was ganz Spezielles hinaus, weil die Anna Steiner-Knittel hat ja auch ganz große andere Werke gemacht, aber es geht uns ja um die florale, dekorative Malerei, die der Engelbert Steiner mehr oder weniger so über einen zufälligen Einfall eigentlich ihr mitgebracht hat, oder?
2: Ja, Marion, du hast es schon erwähnt, dass die Porträtmalerei, also eine Zeit lang war sie sehr, sehr erfolgreich in Innsbruck, hat wirklich die Innsbrucker BürgerInnen porträtiert und konnte wirklich recht gut auch davon leben. Und umso interessanter ist natürlich vor dem Hintergrund, wenn man sich bedenkt, dass sie eine erfolgreiche Porträtmalerin war, wie unbekannt sie heute ist. Das finde ich so spannend. Aber als die Fotografie zunehmend die Porträtfotografie die Malerei verdrängte, weil die Malerei einfach vielen Leuten viel, im Vergleich viel zu teuer war, musste sie sich nach neuen Einnahmequellen umsehen und ihr Mann Engelbert hatte da wohl die zündende Idee und hat sie auf die Idee gebracht, sich an die Blumenmalerei zu machen, was sie vorher noch nie getan hatte. Und so hat sie sich autodidaktisch mit der Blumenmalerei befasst.
1: Bevor wir zu den Blumen gehen, ich habe es ja schon erwähnt, die Anna Steiner-Knittel hat ja auch zwei sehr wichtige Bilder auch noch gemalt. Einmal eines für die Weltausstellung und sie hat auch den Kaiser porträtiert.
2: Vielleicht den Kaiser vorher, weil es gerade um die Porträts geht. Mhm. Das ist wahrscheinlich eines ihrer wichtigsten Porträts gewesen. Also wenn ich mich richtig erinnere, der Kaiser war auf Durchreise. Seine Frau, also die Kaiserin Elisabeth, war mit der Tochter in Meran. Es konnte sich, glaube ich, niemand finden, der so schnell das Porträt machen konnte. Und sie hat es dann, glaube ich, in 5 Tagen oder so, weil 2 Tage hat es nur gebraucht, um den Rahmen herzustellen, irgendwie so. Ja, hat sie es geschafft und war auch noch bei dieser Veranstaltung, wo sie selber auch mit dem Kaiser gesprochen hat. Und er hat sich sogar darauf angesprochen, ob sie, glaube ich, viel malt oder so. Da meinte sie halt ja, weil das sei ihr Beruf. Und das finde ich auch total beeindruckend, dass sie das gegenüber dem Kaiser auch erwähnt. Ja.
1: Vielleicht noch eine kleine Anekdote, was ich gelesen habe. Sie hatte ja schon damals eine Kurzhaarfrisur.
2: Ja.
1: Das war ein großer Affront und sie hat es dann elegant gelöst, sie hat dann, glaube ich, einen Hut aufgesetzt und darauf Zöpfe befestigt, damit sie den Kaiser nicht zu sehr irritiert.
2: Ja.
1: Aber kommen wir nochmal zum zweiten, glaube ich, sehr wichtigen Werk für die Anna Steiner-Knittel. Mhm. Die Weltausstellung in Wien, naja, die war jetzt nicht unbedingt gerade so von Erfolg gekrönt. Mhm. Allerdings war es für die Anna Steiner-Knittel doch sehr wichtig. Sie hat dann ein Bild gemalt, das gut verkauft wurde, oder?
2: Mhm. Ja, also wie das Bild konkret aussieht, wissen wir nicht. Wir wissen nur eine wahrscheinlich, was die Skizze zu diesem Bild war. Und interessant ist, dass sie hier im Grunde ein Genrebildchen dargestellt hat. Zwei Mädchen, junge Frauen beim Pflücken von Blumen wieder, umrahmt von einem Blumenkranz wiederum.
1: Und das ist ja was ja bei ihr immer wieder durchzieht, also dieser Blumenkranz, oder?
2: Und die sind immer ein Thema und interessant ist, sie hat einerseits bereits schon bei ihren Beschreibungen, wie sie das Adlernest beim ersten Mal oder zweiten Mal ausgehoben hat, beschreibt sie, dass sie selber noch schnell Wildblumen versucht hat zu pflücken, als sie da im Saal hing, und für ihr Kräuteralbum. Aber jedenfalls, das hat sie Zeit ihres Lebens gemacht, aber sie hat sich auch für diese gemalten Blumenkränze auch, wie sie beschreibt, in ihren Lebenserinnerungen zum Beispiel von einem jungen Mann Blumen mitbringen lassen, der immer wandern ging, egal ob im Sommer oder im Winter. Und er hat ihm montags dann immer Blumen gebracht. Ja. Und die hat sie dann in ihre Kränze eingebaut.
1: Kommen wir nochmal eben, wie gesagt, auf diese sehr dekorative Malerei zurück mit diesen Blumen. Sie hat sehr viel Keramik bemalt, oder?
2: Mhm.
1: Hast du gesagt, dass ihr Mann ein Souvenirgeschäft hatte und dass das da...
2: Genau. Der zweite Standort war in der Maria-Theresien-Straße und der Standort wurde später auch von ihrem Sohn Leo übernommen.
1: Das heißt, sie hat sehr viel Keramik bemalt und interessanterweise war das aber nicht unbedingt gerade Meißen und Augarten, sondern eher was preisgünstigeres, oder?
2: Preisgünstiger, aber auch sehr viele Alabasterobjekte. Also das Interessante ist, sie hat nicht nur Porzellan bemalt mit Blumen, sondern auch so kleine Andenkenobjekte aus Alabaster, die sie von einem italienischen Händler gekauft hatten. Und diese Objekte haben wirklich reißenden Absatz gefunden bei Touristen. Und also mit denen haben sie eigentlich sehr gutes Geld gemacht. Sehr interessant.
1: Ja, also nicht nur über die Blumenmalerei hat sie auch sehr fleißig zum Haushaltseinkommen beigetragen. Sie hat ja auch eine Malschule gehabt, oder?
2: Genau, hat auch eine ihrer Möglichkeiten, genau. Sie hat unterschiedliche Einkommensmöglichkeiten gehabt, aber auch eine Mal- und Zeichenschule für Damen, für junge Damen. Und interessant ist, dass sie zum Beispiel 1874 gab es auch eine kleine Präsentation im Ferdinandeum dieser einzelner Gemälde und Zeichnungen, die in dieser Malschule entstanden waren. Und das Ferdinandeum, das ist auch besonders interessant. Es gibt mehrere Verflechtungen zwischen ihr mit dem Museum. Also einmal würde ich sagen, hat es schon begonnen in ihrer Ausbildungsphase. Ich kann mir gut vorstellen, dass sie sich da schon die Sammlung angeschaut hat, weil sie öfter sich Kunstsammlungen angeschaut hat, auch in Basel. Aber es ging dann weiter eben mit diesem Kunstankauf, also das Selbstporträt, das wir schon angesprochen haben. Aber sie hat auch mehrere Einzelpräsentationen, also monografische Ausstellungen im Ferdinandeum bekommen. Zum Beispiel 1891 wurden Blumenbilder von ihr ausgestellt. Interessant für uns zu wissen, dass 1890 die erste monografische Ausstellung für eine weibliche Künstlerin im Ferdinandeum ausgerichtet wurde. Und das war damals noch für Gabriele Deininger-Arnhardt. Anna Steiner-Knittel war ein Jahr später dran. Genau, mit den Blumenbildern. Interessant auch, die wurden vorher im grauen Hotel Grauenberg gezeigt bei einer Präsentation des Alpenvereins. Zusammen mit Bergfotografien von Heinrich Kühn.
1: Liebe Ulrike, die Anna Steiner-Knittel ist ja mit dem Ferdinandeum sehr eng verknüpft. Mhm. Aber es könnte durchaus noch mehr Forschung geben, oder?
2: Auf jeden Fall. Also wenn man bedenkt, wie eng diese Verknüpfung von Anfang an war. Also dass sie eigentlich durch diesen Ankauf ihres Selbstporträts durchs Ferdinandeum erst als Porträtmalerin in Innsbruck richtig durchstarten konnte und dann natürlich auch weiterhin Aufmerksamkeit bekam durchs Ferdinandeum, durch diese Einzelpräsentationen. Daraus kann man eigentlich den Schluss ziehen, dass auch heute, dass sich eine gewisse Verantwortung der Forschung zu dieser Künstlerin ergibt und dass es wichtig wäre, einmal einen Überblick über das Oeuvre zu kriegen und dass man vielleicht eine Ausstellung zu ihr machen könnte und auch eine Publikation vielleicht über die Künstlerin machen.
1: Es gibt ja schon ein bisschen etwas, aber da gibt es noch viel mehr, oder?
2: Mhm.
1: Was gibt es denn aktuell schon?
2: Also ich habe das große Glück, dass mehrere der NachfahrInnen, dass ich mit denen in Kontakt stehe und die mir schon viel aus ihrem Nachlass gezeigt haben, aber auch schon einige Werke, ob ich dazu, da geht noch viel mehr.
1: Auch zu erwähnen, glaube ich, ist die Nina Steiner, die ja auch eine Publikation gemacht hat, oder?
2: Ja, genau. Nina Steiner hat einmal ihre Diplomarbeit geschrieben über die Anna Steiner-Knittel, aber sie hat auch 2015 ein Buch veröffentlicht, Anna Steiner-Knittel Malerin. Und das kann ich allen ans Herz legen, die sich etwas intensiver mit der Künstlerin befassen wollen, weil in diesem Buch vor allem auch Ausschnitte aus ihren Lebenserinnerungen und auch aus Briefen sehr schön ausgewählt präsentiert werden.
1: Liebe Ulrike, jetzt sind wir leider schon wieder am Ende der Sendung angelangt. Ganz kurz noch zwei Fun Facts zu Anna Steiner-Knittel. Seit 2014 gibt es einen eigenen Anna Steiner-Knittel-Weg in der Höttinger Au in Innsbruck. Und ein Jahr später, also 2015, wurde dann auch ein eigener Anna Steiner-Knittel-Gedenkweg im Lechtal eröffnet. Liebe Ulrike, vielen lieben Dank, dass ich heute im Ferdinandium zu Gast sein durfte und wir über so viele interessante, spannende Details über die Anna Steiner-Knittel gesprochen haben. Eine sehr interessante Persönlichkeit als Malerin. Schade eigentlich, dass ihre Lebensgeschichte rund um diese Geierwalli so ganz eigen interpretiert wurde, aber das gehört halt manchmal auch zur künstlerischen Freiheit dazu. Wer erst später eingeschaltet hat, diese Sendung kann man auch nachhören in der Radiothek der Freien Radios Österreich unter www.freie-radios.online. Dort sind auch viele weitere spannende Sendungen zur Innsbrucker Stadtgeschichte abrufbar. Am Mikrofon verabschiedet sich nun Marion Umgeher.

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1: Binke Live, mein Name ist Christoph Fuchs, 17. September 2026.

0: Playlist von Norditalien.
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1: 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Oder doch? Wohl. Sie spielen noch was.
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1: 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Sie sind noch motiviert. Singende Personen motiviert. Und das Publikum. One more song zu schreiben.

0: Thank you, Korea Beatbox. Thank you so much, Hoshua.
1: Terrorist from North Italian Ben Nuneset. Heute ist die erste Veranstaltung von Two-Step Culture hier in der BMK. Ist ein junger Verein, die erste Veranstaltung hier. Es sind sehr viele junge Menschen in der BMK. Heute ist der 17.09.2026. Jetzt ist 10:30. Und Two-Step Culture möchte gerne eine Hardcore-Szene in Innsbruck bilden. Und heute war ein guter Einstand. Das Publikum hat Violent Dancing und Crowd Killing gemacht. War faszinierend anzusehen. Es ist, von außen sieht das sehr aggressiv aus, aber es ist auch ein kulturell bedingtes Tanzen. Wenn man drinnen ist, eigentlich sehr liebevoll, kommt mir vor. Und Two-Step Culture möchte einen Safe Space bieten, vor allem halt auch für Flint- und Queer-Personen. Ich hoffe, dass die zukünftigen Veranstaltungen vielleicht auch diverser werden, auch von den Bands. Two-Step Culture, am Ende steht All are welcome. No racism, no fascism, no discrimination. Ja, es hat auf den Veranstaltungen von Two-Step Culture keinen Platz und so ist er auch nicht in der BMK. Mein Name ist Christoph Fuchs, Sie hören die Sendung BMK Live. Guten Abend.
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1: Giorelia aus Italien spielt jetzt am 17.09.2026 hier in der BMK. Die erste Show, die Two-Step Culture hier organisiert.
3: Capo, capo!
1: Torelia kommt von Pavia.
3: Blasted! Come on, brother, you can!
1: Blasted! Und existiert seit 2019. Oui. Laut der Beschreibung, ich lese sie vor. Der Sound ist pure violence. Fortune in Bitdown Fury and loaded with death metal right. Das klingt ja schon mal cool.
3: Yo, fuck it, it's
1: true!
3: Come on, bring the fuck up! Everyone, make two fucking steps forward! You in the fucking back! Don't stand like there like a fucking pussy! Come here! Stand in the fucking front! Everyone! I wanna you to fucking come here! To the fucking stage! We're Giorelia! From Pavia! Italy! Bring the fuck up! Side to side! Come on! Yes, son! Find out from it!

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0: Chorilia von Pavia, Italy. Ja, sehr viel Platz zum Tanzen. Die meisten Menschen stehen beim Eingang und vor der Bühne ist frei. Rechts und links stehen die Menschen und dann gehen sie in der Mitte und tanzen, machen ihre Moves. Spektakulär, wie Athletinnen gleich springen sie herum. Ein wenig erinnert es mich auch an die Fastnacht von Dauer, wo der Fastnachtmensch der anderen Person auf die Schulter schaut und dann Glück wünscht. Hier in der BMK bekommt man so einen Schulterklopfer und ja, hoffentlich bedeutet das Glück. Glück bzw. Glück auf auch dem Verein Two Steps Culture. Mein Name ist Christoph Fuchs. Sie hören die Sendung BMK Live jeden Freitag von 23 Uhr bis 1 Uhr.
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Freirad, jetzt live beim Soundcheck vom Last Encounter. Das ist eine tschechische Band, Beatdown Music. Wird jetzt noch vielleicht ein, zwei Minuten dauern, bis die Crowd von draußen hereinkommt. Heute ist der erste Show von Two-Step Culture. Das ist ein neuer Verein hier in der BMK. Und veranstaltet so Beatdown-Shows mit Violent Dancing und Crowd-Killing.

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0: Thank you so much. Thank you. Never mind. We're sorry. The bass strings just pop out, and we have some problems with the double pedal. So yeah.
1: Yeah, I said the string broken. I heard, but it's a bit down. At the band last account is in a band aus Tschechien. So.
0: Hell yeah. New string.
1: Ist Gitarre, Schlagzeug, Gesang und Bass. Jetzt wird die String getauscht, beziehungsweise ich glaube, jemand anderes oben und durch den Bass auswechseln. So geht es vielleicht schneller. So, ja, heute ist halt die erste Show von Two-Step Culture, ist ein neuer Verein in der BMK, und dieser Verein möchte halt eine Szene, eine Hardcore-Szene kreieren, beziehungsweise um sich schauen, und ich muss sagen, sie haben es geschafft. So, also ich hab noch nie so neue Gesichter gesehen wie heute in der BMK, und auch noch so junge Gesichter. Also das ist unglaublich cool. Die BMK habe ich
0: right,
1: noch nie so leer gesehen zwischen
0: dem
1: Publikumsraum.
0: Bad gear, so, yeah.
1: Da wird getanzt. Die meiste Publikum ist hinten beim Eingang. 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

0: Oder besser gesagt,
1: thank you so much for your last encounter.
0: Das war das Outro. Das Outro von Last Encounter.
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0: Big Click, let's fucking go!
1: Bink Alive, mein Name ist Christoph Fuchs, 16. September 2026.

0: Tourist von Norditalien.
1: So, we have two songs left. 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
0: jetzt noch zwei Songs. Sie singen mit der Ton.

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1: Keine Zugabe mehr. Oder doch? Wohl. Sie spielen noch was.
0: One more song.
1: Yo. Sie sind noch motiviert. Singende Personen motiviert. Das Publikum. One more song zu schreiben.

0: Thank you, Korea Design. Thank you so much, Hoshua.
1: Terrorist from North Italian Band Nuneset. Heute ist die erste Veranstaltung von Two-Step Culture hier in der BMK. Ist ein junger Verein, die erste Veranstaltung hier. Es sind sehr viele junge Menschen in der BMK. Heute ist der 17.09.2026. Jetzt ist 10:30. Und Two-Step Culture möchte gerne eine Hardcore-Szene in Innsbruck bilden. Und heute war ein guter Einstand. Das Publikum hat Violent Dancing und Crowd Killing gemacht. War faszinierend anzusehen. Es ist, von außen sieht das sehr aggressiv aus, aber es ist auch ein kulturell bedingtes Tanzen. Wenn man drinnen ist, eigentlich sehr liebevoll, kommt mir vor. Und Two-Step Culture möchte einen Safe Space bieten, vor allem halt auch für Flint- und Queer-Personen. Ich hoffe, dass die zukünftigen Veranstaltungen vielleicht auch diverser werden, auch von den Bands. Two-Step Culture, am Ende steht All are welcome. No racism, no fascism, no discrimination. Ja, es hat auf den Veranstaltungen von Two-Step Culture keinen Platz und so ist er auch nicht in der BMK. Mein Name ist Christoph Fuchs, Sie hören die Sendung BMK Live. Guten Abend.
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1: Giorelia aus Italien spielt jetzt am 17.09.2026 hier in der BMK. Die erste Show, die Two-Step Culture hier organisiert.
3: Capo, capo!
1: Giorelia kommt von Pavia.
3: Blasted! Come on, profit in the care!
1: Blasted! Und existiert seit 2019. Laut der Beschreibung, ich lese sie vor. Der Sound ist pure Violence, fortune in bitter and fury and loaded with death metal right. Das klingt ja schon mal cool.
3: Yo, fuck it, Innsbruck! Come on, bring the fuck up! Everyone, make two fucking steps forward! You in the fucking back! Don't stand like there like a fucking pussy! Come here! Stand in the fucking front! Everyone! I want you to fucking come here! To the fucking stage! We're Giorelia! From Pavia! Italy! Bring the fuck up! Side to side! Come on! Yes, son! Father, father! Yeah!

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0: Puh, jetzt ist halt schon wieder so spät geworden. Aber die Musi und die Stimmung,
1: die waren super, hey.
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1: Das war's jetzt. Wir wünschen einen schönen Abend.
0: Wiederhören.
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